0: Beiträge, ein Teil davon soll an die Börse gehen, ein höheres Renteneintrittsalter, gekoppelt an die Lebenserwartung und die vielleicht dickste Kröte, die Frührente ohne Abschläge nach 45 Beitragsjahren soll wegfallen. Gerade SPD-Arbeitsministerin Baas dürfte sich schwer tun, diese Vorschläge guten Gewissens zu übernehmen.
1: Die US-Regierung hat die Sanktionen gegen iranische Ölprodukte vorerst ausgesetzt. Das teilte das amerikanische Finanzministerium mit. Der Schritt sei in dem Rahmenabkommen geregelt, das die USA und Iran vergangene Woche abgeschlossen hätten. Demnach sind in den kommenden 2 Monaten Importe von Öl aus dem Iran erlaubt. In dieser Zeit verhandeln beide Länder über ein endgültiges Friedensabkommen. Der Iran gehört zu den größten Ölproduzenten weltweit. In Großbritannien hat Premier Starmer seinen Rücktritt angekündigt. Der 63-Jährige reagiert damit auf anhaltend schlechte Umfragewerte und wachsenden Druck aus seiner Labour-Partei. Bis die Nachfolge geregelt ist, will er aber im Amt bleiben. Starmers parteiinterner Konkurrent Andy Burnham wiederholte erneut, dass er jetzt Regierungschef werden will. Der 56-Jährige ist derzeit einer der beliebtesten Politiker Großbritanniens. Bei der Fußball-WM hat sich am Abend Favorit Argentinien mit 2:0 gegen Österreich durchgesetzt. Die Argentinier sicherten sich damit vorzeitig das Ticket für die K.O.-Runde. Superstar Lionel Messi hat außerdem WM-Geschichte geschrieben. Mit seinen beiden Treffern gegen Österreich kann er jetzt insgesamt 18 WM-Tore für sich verbuchen. Das sind 2 mehr als der bisherige Rekordhalter Miroslav Klose.
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3: Der brave Soldat Schweig von Jaroslav Hasek. Der Erste Weltkrieg beginnt, wie alle großen Katastrophen beginnen. Mit viel Pathos, vielen Fahnen und erschreckend wenig Verstand. Im Sommer 1914 wird der österreichische Thronfolger erschossen und die Donaumonarchie beschließt, darauf mit einem Weltkrieg zu antworten. In ganz Österreich-Ungarn erklingen patriotische Reden. Jeder will ein Held sein. Fast jeder. In einer Prager Kneipe sitzt Josef Schweig und trinkt Bier. Josef Schweig ist offiziell ein Invalide. Er besitzt eine kleine Rente, weil er angeblich zu krank für den Militärdienst ist. Inoffiziell ist er vor allem eines: unerschütterlich, freundlich, redselig. Und überzeugt davon, dass alles, was passiert, irgendwie seine Ordnung hat. Schweig handelt nebenbei mit Hunden, meistens mit solchen, die ihm nicht gehören. Dafür gehören die Stammbaumpapiere immer ihm. Zumindest hat er sie selbst geschrieben. Seine Kunden sind zufrieden. Schließlich sehen die Hunde oft sehr überzeugend aus. Als Schweig vom Kriegsausbruch erfährt, erklärt er lautstark, dass er sofort einrücken werde. Er sei bereit, notfalls im Rollstuhl an die Front geschoben zu werden. Das Militär reagiert alarmiert. Denn ein Mann, der so begeistert vom Krieg spricht, muss entweder ein gefährlicher Fanatiker sein oder ein kompletter Idiot. Man entscheidet sich für Letzteres und verhaftet ihn. Schon beim ersten Verhör zeigt sich Schweigs besondere Begabung. Er antwortet auf jede Frage, nur nie so, wie man es erwartet. Auf die Frage, ob er den Kaiser liebe, antwortet er mit einer Geschichte über einen Nachbarn, der einmal einen Papagei besaß, der ständig »Es lebe der Kaiser! Es lebe der Kaiser! Es lebe der Kaiser!« rief. Bis man ihn erschlug, weil er die Nachtruhe störte. Niemand weiß, ob das eine Beleidigung war, aber sicher ist, dieser Mann ist verdächtig. Man steckt Schweig in eine Irrenanstalt. Dort trifft er auf andere Menschen, die ebenfalls Opfer des Systems geworden sind. Einer glaubt, Napoleon zu sein. Ein anderer erklärt, er sei gesund, weil er tot sei. Schweig fühlt sich fast wohl. Endlich Menschen, die genauso logisch denken wie die Armee.

Odyssee durch die Militärbürokratie. Er wird zum Soldaten erklärt. Dann wieder zum Verdächtigen. Dann wieder zum Soldaten. Er marschiert, wird verhaftet, marschiert weiter. Und jedes Mal entschuldigt er sich höflich. Schweig wird dem Leutnant Lukas zugeteilt. Lukas ist ein halbwegs vernünftiger Mensch, also eindeutig fehl am Platz im Offizierskorps. Er trinkt gern, hat Liebesaffären und verabscheut den Krieg. Schweig wird sein Bursche. Und damit beginnt eine Serie von Katastrophen, die Schweig jedes Mal mit bestem Gewissen verursacht. Als Lukas einmal beiläufig erwähnt, er hätte gern einen Hund, nimmt Schweig das als Befehl. Er stiehlt einen Hund von einem Oberst, einen besonders gut aussehenden, und statt die Sache zu vertuschen, erzählt er jedem, dass der Hund aus einer hervorragenden Zucht stammt, was zufällig genau die Zucht des Obersts ist. Der Oberst erkennt den Hund sofort. Lukas bekommt Ärger. Schweig entschuldigt sich. Er habe doch nur helfen wollen. Außerdem, erzählt er, habe ein Bekannter von ihm einmal auch einen Hund gestohlen und der sei später Bürgermeister geworden. Der Bekannte, nicht der Hund. Niemand versteht, was das alles bedeuten soll. Ein anderes Mal soll Schweig Lukas Geliebter einen Brief überbringen. Schweig liefert ihn der Geliebten, liest ihn vorher aber laut vor, um sicherzugehen, dass er ihn richtig verstanden hat. Dafür wird er bestraft. Er bedankt sich. Schweig ist der einzige Soldat, der sich ehrlich über Arrest freut. Schließlich bekommt man dort regelmäßig Essen. Auf dem Weg an die Front reiht sich eine Anekdote an die nächste. Schweig erzählt ständig von früheren Bekannten, die durch Gehorsam oder Missverständnisse ums Leben gekommen sind. Zum Beispiel von einem Mann, der einen Befehl so genau befolgte, dass er dabei erfror. Oder von einem anderen, der salutierte, während er ertrank. Die Offiziere hören nicht zu. Das Publikum schon. Die Armee marschiert, allerdings selten in die richtige Richtung. Züge fahren falsch, Einheiten verlieren sich, Befehle widersprechen sich. Ein Offizier befiehlt Schweig zu bleiben, der nächste befiehlt ihm zu gehen. Schweig bleibt und geht gleichzeitig, indem er sehr langsam losläuft. Er wird wieder verhaftet, dieses Mal als Deserteur.

Doch der Krieg braucht Soldaten. Also wird Schweig wieder entlassen und prompt erneut eingezogen. Nun beginnt Schweigs eigentliche Odyssee.

Beim Verhör erklärt Schweig, er sei kein Deserteur, sondern nur verloren gegangen. Das sei ihm schon öfter passiert, erzählt er. Zum Beispiel einmal bei einer Wallfahrt, als er 3 Tage lang in der falschen Stadt gebetet habe. Der Offizier schreit. Schweig nickt zustimmend. Später wird Schweig für einen russischen Spion gehalten, weil er sich freundlich mit Gefangenen unterhält. Er erklärt, dass er immer freundlich sei, weil man nie wisse, wer einem später einmal helfen könne. Diese Aussage macht ihn noch verdächtiger. Schweig begegnet im Laufe seiner Reise einer ganzen Galerie von Figuren. Offiziere, die nicht wissen, warum sie befehlen, aber sehr genau wissen, dass sie befehlen wollen und sollen. Geistliche, die Soldaten segnen und danach mit ihnen trinken. Ärzte, die Kranke gesund schreiben, weil sie keine Lust auf Papierkram haben. Schweig fügt sich überall ein. Er ist unverwüstlich. Man kann ihn bestrafen, aber nicht brechen. Er glaubt an das System. Oder tut zumindest so, als glaube er daran. Und genau das ist sein eigentlicher und größter Angriff. Denn Schweig stellt keine Fragen. Er diskutiert nicht. Er erfüllt Befehle und führt sie ad absurdum. Je näher die Front rückt, desto weniger wird gekämpft. Der eigentliche Krieg findet in Amtsstuben statt. In Formularen. In Arrestzellen. Schließlich gerät Schweig sogar in russische Gefangenschaft. Oder vielleicht nur scheinbar. So genau weiß das niemand. Schweig selbst erklärt, dass er einfach mitgelaufen sei, weil alle anderen auch mitgelaufen seien. Der Roman endet unvollendet. Schweig marschiert weiter. Er redet weiter und er überlebt weiter. Und genau darin liegt seine Bedeutung. Der brave Soldat Schweig ist keine Heldengeschichte. Es ist eine Geschichte über den Wahnsinn des Gehorsams. Über eine Militärmaschine, die so sehr auf Disziplin setzt, dass sie jede Vernunft verliert. Schweig ist kein Rebell. Kein Saboteur, kein Revolutionär, er ist etwas viel Gefährlicheres. Schweig ist kein Rebell, kein Saboteur. Schweig ist kein Rebell, kein Saboteur, kein Revolutionär. Er ist etwas viel Gefährlicheres. Ein Mensch, der Regeln ernst nimmt und sie befolgt. Ob Schweig wirklich dumm ist oder unglaublich klug, bleibt offen. Vielleicht ist er beides. Vielleicht ist er einfach der Einzige, der begriffen hat, dass man in einem verrückten System nur überlebt, wenn man verrückter wird als das System selbst. Und so marschiert Schweig weiter. Mit Bierdurst, mit Geschichten und einem Lächeln, das noch lange, sehr lange nachhallt.

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1: Ich bin Hendrik Daum. Die Rentenkommission übergibt heute nach mehr als 5 Monaten Beratungszeit ihren Abschlussbericht an Bundeskanzler Merz und Arbeitsministerin Baas. Einige Vorschläge waren bereits vorab bekannt geworden, etwa eine Anhebung des Renteneintrittsalters. Außerdem soll die Rente ohne Abschläge für besonders langjährige Versicherte wegfallen. Besonders für die Linke und die Gewerkschaften hören sich diese Vorschläge an wie eine Giftliste. UN-Generalsekretär Guterres hat angesichts finanzieller Kürzungen vor Rückschritten bei der AIDS- und HIV-Prävention gewarnt. Laut Guterres ist die Zahl der AIDS-bedingten Todesfälle seit dem Höchststand im Jahr 2004 um 70% zurückgegangen. Dieser Fortschritt sei angesichts drastischer Mittelkürzungen jedoch bedroht, vor allem in Ländern mit hoher Krankheitslast und niedrigem Einkommen. In Großbritannien hat Premier Starmer seinen Rücktritt angekündigt. Der 63-Jährige reagiert damit auf anhaltend schlechte Umfragewerte und wachsenden Druck aus seiner Labour-Partei. Bis die Nachfolge geregelt ist, will er aber im Amt bleiben. Starmers parteiinterner Konkurrent Andy Burnham wiederholte erneut, dass er jetzt Regierungschef werden will. Der 56-Jährige ist derzeit einer der beliebtesten Politiker Großbritanniens. Wir schauen zur Fußball-WM und da hat Lionel Messi am Abend Argentinien vorzeitig in die K.O.-Runde geschossen und Miroslav Klose als WM-Rekordtorschützen abgelöst. Mit einem Doppelpack beim 2:0 gegen Österreich war Messi erneut umjubelter Matchwinner des amtierenden Weltmeisters. Thomas Thunfeld berichtet.
2: Argentiniens Fans im Stadion von Dallas waren außer sich, als Messi in der Nachspielzeit mit seinem zweiten Treffer das Spiel entschied. Österreich bekam den Superstar des Weltmeisters nie richtig in den Griff, der nach 9 Minuten schon einen Foulelfmeter verschossen hatte. Aber in Minute 39 schlug er dann das erste Mal zu und überholte damit schon Miro Klose. Der hat übrigens dem neuen Rekordtorschützen sofort gratuliert. Lionel Messi ist für mich der beste Fußballer aller Zeiten. Glückwunsch, Champion, so unser 2014er Weltmeister.
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1: Ich bin Hendrik Daum. Die Rentenkommission legt heute ihre Reformvorschläge vor. Die Experten wollen ihren Katalog mit 30 Maßnahmen am Vormittag an Kanzler Merz und Arbeitsministerin Baas übergeben. Schon am Wochenende waren die Kernstücke der Pläne bekannt geworden. Ja, und da hagelte es gleich schon mal jede Menge Kritik. Aus Berlin, Uli Reitinger.
2: Gerade für Linke und Gewerkschaften hören sich die Vorschläge an wie eine Giftliste. Höhere Beiträge, ein Teil davon soll an die Börse gehen, ein höheres Renteneintrittsalter, gekoppelt an die Lebenserwartung und die vielleicht dickste Kröte, die Frührente ohne Abschläge nach 45 Beitragsjahren soll wegfallen. Gerade SPD-Arbeitsministerin Baas dürfte sich schwer tun, diese Vorschläge guten Gewissens zu übernehmen.
1: Die US-Regierung hat die Sanktionen gegen iranische Ölprodukte vorerst ausgesetzt. Das teilte das amerikanische Finanzministerium mit. Der Schritt sei in dem Rahmenabkommen geregelt, das die USA und der Iran vergangene Woche abgeschlossen hätten. Demnach sind in den kommenden 2 Monaten Importe von Öl aus dem Iran erlaubt. In dieser Zeit verhandeln beide Länder über ein endgültiges Friedensabkommen. Der Iran gehört zu den größten Ölproduzenten weltweit. UN-Generalsekretär Guterres hat angesichts finanzieller Kürzungen vor Rückschritten bei der AIDS- und HIV-Prävention gewarnt. Auf der Plattform X schrieb Guterres, die Zahl der AIDS-bedingten Todesfälle sei seit dem Höchststand im Jahr 2004 um 70% zurückgegangen. Dieser Fortschritt sei angesichts drastischer Mittelkürzungen jetzt aber bedroht. Bei der Fußball-WM hat Frankreich den Irak mit 3:0 besiegt. Die Tore schossen zweimal Mbappé und Dembélé. Die zweite Halbzeit hatte sich wegen eines heftigen Unwetters um fast 2 Stunden verzögert. Die Besucher waren aufgefordert worden, die Tribünen zu verlassen. Und Argentiniens Superstar Lionel Messi ist jetzt alleiniger WM-Rekordtorschütze. Messi schoss für sein Team beide Tore beim 2:0 gegen Österreich. Damit ist Messi mit jetzt 18 Treffern am bisherigen Rekordtorschützen Miroslav Klose vorbei. Beigezogen, der es auf 16 WM-Tore gebracht hat.
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1: Ich bin Hendrik Daum. Einen schönen guten Morgen. Die Rentenkommission übergibt heute nach mehr als 5 Monaten Beratungszeit ihren Abschlussbericht an Bundeskanzler Merz und Arbeitsministerin Baas. Einige Vorschläge waren bereits vorab bekannt geworden, darunter eine Anhebung des Renteneintrittsalters. Außerdem soll eine neue Kapitalsäule aufgebaut werden, um die Renten in Zukunft höher halten zu können. Und die Rente ohne Abschläge für besonders langjährig Versicherte soll wegfallen. US-Präsident Trump hat sich mit Blick auf die Verhandlungen mit dem Iran zuversichtlich gezeigt. Im Oval Office sagte Trump, solange der Iran die USA respektiere, werde es keine Probleme geben. Bei den Gesprächen in der Schweiz wurden nach US-Angaben in mehreren Bereichen Fortschritte erzielt. Demnach will der Iran wieder Inspektoren der Internationalen Atomenergiebehörde ins Land lassen. Eine Bestätigung des Iran dafür gibt es bislang aber nicht. Die Verhandlungen in der Schweiz sollen eine Grundlage schaffen, um den Konflikt endgültig zu beenden. Nachdem der britische Premier Starmer angekündigt hat, zurückzutreten, hat sich ein möglicher Nachfolger in Stellung gebracht. Starmers parteiinterner Konkurrent Burnham will bei der Wahl zum neuen Labour-Chef kandidieren. Der 56-Jährige war knapp 10 Jahre lang Bürgermeister von Greater Manchester. Wir schauen zur Fußball-WM. Da hat Frankreich gegen den Irak mit 3:0 gewonnen. Die Tore schossen zweimal Mbappé und Dembélé. Die Partie war wegen eines starken Gewitters für mehr als 2 Stunden unterbrochen worden. Norwegen setzte sich verdient, aber glücklich mit 3:2 gegen den Senegal durch. Und Argentinien hat Österreich mit 2:0 geschlagen. Die Argentinier haben damit vorzeitig die K.O.-Runde erreicht. Lionel Messi hat dabei WM-Geschichte geschrieben. Mit seinen beiden Treffern kann er jetzt insgesamt 18 WM-Tore für sich verbuchen. Das sind 2 mehr als der bisherige Rekordhalter Miroslav Klose.
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1: Ich bin Justin Hamm. Guten Morgen. Die Rentenkommission legt heute ihre Reformvorschläge vor. Die Experten übergeben ihren Katalog mit 30 Maßnahmen an Kanzler Merz und Arbeitsministerin Baas. Am Wochenende waren bereits Kernstücke der Pläne bekannt geworden und da hagelte es gleich schon mal jede Menge Kritik. Aus Berlin, Uli Reitinger.
2: Gerade für Linke und Gewerkschaften hören sich die Vorschläge an wie eine Giftliste. Höhere Beiträge, ein Teil davon soll an die Börse gehen, ein höheres Renteneintrittsalter, gekoppelt an die Lebenserwartung und die vielleicht dickste Kröte, die Frührente ohne Abschläge nach 45 Beitragsjahren soll wegfallen. Gerade SPD-Arbeitsministerin Baas dürfte sich schwer tun, diese Vorschläge guten Gewissens zu übernehmen.
1: Diebstahl im deutschen Einzelhandel hat 2025 einen neuen Rekord erreicht. Laut einer IHI-Studie sind Waren im Wert von mehr als 4,3 Milliarden Euro gestohlen worden. Ein Anstieg von fast 30%, wenn man den Wert mit 2020 vergleicht. Den größten Anteil haben Einzelkundendiebstähle. Ein Drittel der Fälle wird organisierten Tätergruppen zugeschrieben. Die USA haben die Sanktionen gegen die iranische Ölproduktion vorerst ausgesetzt. Der Schritt, heißt es, sei in dem Rahmenabkommen geregelt, das die USA und der Iran vergangene Woche abgeschlossen haben. Demnach sind in den kommenden 2 Monaten Importe von Öl aus dem Iran erlaubt. In dieser Zeit verhandeln beide Länder über ein endgültiges Friedensabkommen. US-Präsident Trump zeigte sich zuversichtlich, solange der Iran die USA respektiere, stehe eine Einigung nichts im Wege. Bei der Fußball-WM hat Frankreich mit 3:0 gegen den Irak gewonnen. Die Partie war wegen eines starken Gewitters für mehr als 2 Stunden unterbrochen worden. Norwegen setzte sich mit 3:2 gegen den Senegal durch. Argentinien hat Österreich mit 2:0 besiegt. Die Argentinier haben damit vorzeitig die K.O.-Runde erreicht. Lionel Messi krönte sich mit 2 Toren zum alleinigen WM-Rekordtorschützen. Er überholte den bisherigen Rekordhalter Miroslav Klose.
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1: Ich bin Justin Hamm. Guten Morgen. Das Verhalten von Schülerinnen und Schülern macht Lehrkräften immer stärker zu schaffen. Wie aus dem Deutschen Schulbarometer der Robert-Bosch-Stiftung hervorgeht, geben mittlerweile 46% an, dass das für sie die größte berufliche Belastung ist. Vor 2 Jahren hatte das nur gut jede dritte befragte Lehrkraft so empfunden. Platz 2 der größten Belastungen sind teils große Leistungsunterschiede in den Klassen. Rente erst mit 68, keine Minijobs mehr und auch keine abschlagsfreie Frührente. Die Rentenkommission übergibt ihre Reformvorschläge heute an die Bundesregierung. Der 30-Punkte-Plan wird heftig diskutiert. Uli Reitinger, was wird denn kritisiert?
2: Für die Linken und die Gewerkschaften ist es eine wahre Giftliste. Schon jetzt erreichen viele die 67 Jahre nicht, weil ihr Job so anstrengend ist, heißt es zum Beispiel von Verdi. Das Eintrittsalter jetzt nochmal zu erhöhen und die Frührente praktisch abzuschaffen, werde bei den Beschäftigten auf heftige Ablehnung treffen, so die IG Metall. Diese Vorschläge blenden die Arbeits- und Lebenssituation vieler Beschäftigter aus, sagt eine Gewerkschaftssprecherin.
1: Zu viel Kommunikation mit KI-Chatbots wie ChatGPT kann einsam machen. Davor warnt der Sozialethiker Elmar Nass. Der Rheinischen Post sagte er, wenn digitale Systeme Gespräche mit Freunden oder vertrauten Menschen ersetzen, verstärke das Isolation. Nass warnt, ein Chatbot sei kein Gegenüber mit Verantwortung oder Empathie. Frankreich, Argentinien und Norwegen stehen im 16. Finale der Fußball-WM. Die Franzosen haben auch ihr zweites Gruppenspiel gewonnen. 3:0 hieß es gegen den Irak. Die Partie in Philadelphia war wegen eines Unwetters 2 Stunden unterbrochen. Argentinien besiegte Österreich mit 2:0. Dabei avancierte Lionel Messi zum alleinigen WM-Rekordtorschützen. Und Norwegen feierte einen 3:2-Sieg gegen den Senegal.
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Widmen wir uns heute mal wieder einem Instrument. Heute geht es um die Klarinette. Die Klarinette ist das einzige Instrument, auf das man mit den Schneidezähnen beißt. Was den Charakter der Klarinette angeht, ist sie allerdings damit kein bisschen verbissen. Sie ist eher eine anschmiegsame Allrounderin mit multipler Persönlichkeit. Ganz gleich, ob Jazz, Klassik, zeitgenössische Musik oder Blasmusik, überall taucht sie auf. Auch was die Dynamik angeht, ist die Klarinette wirklich ein Ass. Im Pianissimo tönt sie zart wie Nebelschwaden und im Fortissimo markerschütternd schrill wie, zu uns im Norden passend, eine Sturmmöwe. Und damit schaukelt und schunkelt sie durch so ziemlich alle Genres. Im Jazz zeigt sie sich dabei cool, in der Blasmusik ist sie der gemütliche Kumpel und in der Klassik ist sie bei Komponistinnen und Komponisten aller Art sehr beliebt, egal ob in einer Sinfonie von Haydn, wo sie dezent mit Klangfarben tupft, oder im berühmten Mozart-A-Dur-Klarinettenkonzert, wo sie im zweiten Satz Steine zum Erweichen bringt. Dazu kommt sie noch zum Einsatz im Musical, Oper, Operette und natürlich auch im Schlager nicht zu vergessen. Unterschiedliche Instrumentenbauer haben sich die Klarinette im Laufe der Zeit immer wieder vorgeknöpft und sie weiter verbessert, sowohl im Klang als auch in der Spielweise. Auch unterschiedliche Spielsysteme haben sich dabei entwickelt. Bleibt festzuhalten, die Klarinette ist in jedem Fall ein vielseitiges Klangwunder.

Ich nehme Sie wieder mit zu einem Ort, an dem Musikgeschichte lebendig wird. Diesmal dem Teatro di San Carlo in Neapel. Wenn Sie dieses prachtvolle Opernhaus betreten, betreten Sie zugleich eines der ältesten noch aktiven Opernhäuser Europas. Eröffnet bereits im Jahr 1737 und damit älter als viele berühmte Bühnen der Welt. Schon beim ersten Blick entfaltet sich die besondere Atmosphäre dieses Hauses. Roter Samt, goldverzierte Logen und ein Zuschauerraum, der mit seiner eleganten Hufeisenform bis heute nahezu unverändert erhalten geblieben ist. Hier verschmelzen Geschichte, Architektur und Musik zu einem einzigartigen Erlebnis. Das Teatro di San Carlo war über Jahrhunderte Treffpunkt von Königen, Komponisten und Musikliebhabern aus aller Welt. Große Künstler wie Gioachino Rossini und Gaetano Donizetti wirkten hier und prägten die Geschichte der Oper entscheidend mit. Noch heute gilt die Akustik des Hauses als außergewöhnlich klar und warm, ein Klangraum, der Musik unmittelbar spürbar macht. Wenn sich der Vorhang hebt und das Licht langsam erlischt, erleben Sie nicht nur eine Aufführung, sondern ein Stück italienischer Kulturgeschichte. Das Teatro di San Carlo ist weit mehr als ein Opernhaus. Es ist ein Symbol für die Leidenschaft, Eleganz und künstlerische Seele Neapels.

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Ich möchte Sie mitnehmen auf eine kleine, feine Reise. Und zwar habe ich gestern in einem Straßencafé gesessen und in die Sonne geblinzelt, die Augen geschlossen und kurz darüber nachgedacht, wie schön es ist, so einen Moment einfach mal zu genießen. Diese Momente, die wir im Alltag oft übersehen. Und Sie wissen, was ich meine. Diese winzigen Augenblicke, die eigentlich nichts Großes sind, uns aber dann trotzdem ein Lächeln aufs Gesicht zaubern. So ging es mir gestern jedenfalls. Und das kann alles Mögliche sein. Ein Sonnenstrahl, der durchs Fenster fällt, ein guter Kaffee am Morgen oder einfach dieses kurze, zufriedene Durchatmen nach einem hektischen Tag. Es sind oft diese ganz kleinen Dinge, die unser Leben besonders machen. Und wenn wir sie bewusst wahrnehmen, dann geht es uns auch richtig gut dabei. Denn oft jagen wir dem großen Glück hinterher und übersehen dabei dieses kleine, leise Glück, das uns eigentlich direkt umgibt. Also gönnen Sie sich heute einen Moment, halten Sie inne, schauen Sie sich um und genießen Sie, was gerade ist. Manchmal reicht schon ein kleiner Augenblick voller Achtsamkeit, um den ganzen Tag ein bisschen heller zu machen. Und denken Sie daran, das Leben besteht nicht nur aus großen Erfolgen oder besonders großen Ereignissen. Es sind die kleinen Momente, die unauffälligen, fast unscheinbaren, die uns dann richtig glücklich machen. Und wer weiß, vielleicht erwischen Sie sogar jemanden dabei, wie er heimlich die gleiche Idee hatte. Und schon haben Sie Ihren kleinen Glücksmoment verdoppelt.

So ein schön bepflanzter Balkon oder Terrasse ist doch immer eine Augenweide. Und ja, ob Frühling oder Sommer, man kann ja immer wieder neu pflanzen und sich an neuen Pflanzen erfreuen. Aber der Balkon, der eigentlich viel mehr könnte, für den fehlt es einem manchmal an der Zeit für die aufwendige Pflanzenpflege. Mir geht's jedenfalls so. Also werfen wir doch mal einen Blick auf die pflegeleichten Balkonpflanzen, die kaum Arbeit machen, aber richtig was hermachen. Der absolute Klassiker sind Geranien. Die blühen den ganzen Sommer, lieben die Sonne und sind dazu auch noch ziemlich unkompliziert. Bisschen gießen, ab und zu mal ein bisschen was Verblühtes wegschneiden, das war es eigentlich schon. Wenn Sie es gern mediterran mögen, probieren Sie auch mal Lavendel. Der duftet nicht nur herrlich, sondern kommt auch mit wenig Wasser aus und bringt sofort Urlaubsfeeling auf den Balkon. Total im Trend sind übrigens Sukkulenten. Die sind absolut pflegeleicht. Für mich sehen die immer so ein bisschen aus wie Steinzeitpflanzen. Die speichern Wasser in ihren Blättern und nehmen es ihnen auch nicht übel, wenn sie das Gießen mal vergessen. Also perfekt für alle, die viel unterwegs sind. Und wenn Ihr Balkon eher im Schatten liegt, auch kein Problem. Efeu oder Farne, die fühlen sich dort richtig wohl und sorgen trotzdem für ordentlich Grün. Kleiner Tipp am Schluss, achten Sie auf Töpfe mit Abflusslöchern. Staunässe ist nämlich der größte Feind, selbst von den robustesten Pflanzen. Also ein bisschen Grün geht immer und wie Sie hören, auch ohne großen Aufwand. Also viel Spaß beim Pflanzen und beim Ausprobieren.

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1: Ich bin Justin Hamm. Guten Morgen. Die Rente ist das Thema dieser Tage. Heute legt die Expertenkommission ihre Reformvorschläge der Bundesregierung vor. Darunter viele einschneidende Punkte wie ein späterer Renteneintritt. Außerdem soll es eine neue Kapitalrente geben, bedeutet, ein Teil der Abgaben wird am Kapitalmarkt angelegt. Von der Kommission heißt es, nach 45 Beitragsjahren könnte das 770 Euro mehr Rente bringen. Nirgendwo in Europa wird so viel Geld mit E-Bikes gemacht wie in Deutschland. Für Kunden wird's jetzt aber günstiger, denn nach Jahren des Booms ist der Markt langsam gesättigt. Das zeigt eine neue Studie. E-Bikes kosteten demnach im vergangenen Jahr 4% weniger als im Jahr davor. Die Preise herkömmlicher Fahrräder blieben stabil. Insgesamt wurden letztes Jahr in Deutschland 3,7 Millionen Fahrräder verkauft. Es gibt immer mehr Paketautomaten in Deutschland. Marktführer DHL hat sein Netz auf rund 18.000 Stationen ausgebaut. Bis 2030 sollen es sogar 30.000 werden. Auch der österreichische Anbieter MyFlexbox wächst rasant. In Deutschland stehen mittlerweile 1.400 Stationen für Sendungen von DPD, Hermes, FedEx und UPS. Der größte Vorteil für Kunden: die Automaten sind rund um die Uhr erreichbar. Drei Nationen sind weiter, eine raus. Das ist die Bilanz der Nacht bei der Fußball-WM. Vor gut einer Stunde zu Ende gegangen ist ein arabisches Duell. Algerien besiegt die Jordanien mit 2:1. Die Jordanier können nicht mehr weiterkommen. Frankreich ist nach einem 3:0-Sieg gegen den Irak weiter, genauso wie Argentinien, das Österreich 2:0 schlug, und Norwegen, das den Senegal mit 3:2 besiegte.
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Ja, eine gute Nachricht für uns hier in Schleswig-Holstein. Plattdeutsch wird immer populärer. Ich bin auch noch mit Plattdeutsch aufgewachsen. Also meine Eltern, vor allen Dingen meine Großeltern, haben natürlich noch Plattdeutsch gesprochen. Ich finde es fast ein bisschen schade, dass ich bis heute viel davon vergessen habe. Ich kann es noch gut verstehen. Beim Sprechen hapert es noch ein bisschen. Dabei habe ich als Kind tatsächlich richtige Lesewettbewerbe mitgemacht zum Thema Plattdeutsch oder vielmehr auf Plattdeutsch. Ja, und die Volkshochschulen bei uns in Schleswig-Holstein, die haben einen großen Zulauf, weil Plattdeutsch immer populärer wird. Plattdeutschkurse, die boomen regelrecht an den Volkshochschulen bei uns in Schleswig-Holstein. In Heide zum Beispiel, da ist Plattdeutsch mehr nachgefragt als Englisch, muss man sich mal vorstellen. Und das gilt nicht nur für Ältere, die das jetzt nochmal lernen wollen, sondern viele Jüngere interessieren sich für diese Sprache und pflegen damit die schleswig-holsteinische Kultur. Seit 2018 stieg die Zahl der Plattdeutsch-Lernenden auf Volkshochschulen um mehr als 60%. Also ein richtiger Trend sozusagen. Ja, in dem Sinne bleibt mir nur zu sagen, hör mal Benton Toe und das bei unserer Klassikmusik hier bei Radio Wellenrausch.

Haben Sie schon einmal von diesem modernen Kultgetränk gehört? Diesem Hingucker in jeder Kaffeetasse, die Matcha Latte. Doch was ist nun Matcha und ist das drin, wonach es sich anhört? Naja, also Matcha ist fein gemahlener grüner Tee aus Japan und statt ihn zu trinken, schickt man ihn direkt in die Tasse. Das ist, als ob Mozart nicht nur seine Noten zu Papier gebracht hätte, sondern in jede Melodie auch gleich ein paar köstliche Schokoladensplitter gemischt hätte. Matcha ist also nicht nur schick, sondern auch gesund. Er steckt voller Antioxidanten, die als Kämpfer gegen die freien Radikale in unserem Körper agieren. Ein Matcha-Latte schmeckt, naja, sagen wir mal, ein wenig wie eine sanfte Umarmung durch die Natur, gemischt mit dem Gefühl, ein moderner Ninja zu sein. Und damit servieren wir nicht nur einen Trend, sondern gleich eine ganze Portion Lifestyle. Und wenn wir schon bei Lifestyle sind, ein Matcha-Latte ist das perfekte Begleitgetränk zu unserer entspannten Klassik. Es bringt sie in die richtige Stimmung, während die sanften Klänge im Hintergrund fließen. Matcha Latte meets Klassik. Was für eine Komposition!

Ich habe ja schon mal beiläufig erwähnt, dass wir einen Hund haben. Und haben Sie sich schon mal gefragt, wie Ihr Hund eigentlich unterscheidet, wer bei Ihnen Herrchen und wer Frauchen ist? Also außer natürlich daran, wer öfter Nein sagt oder wer heimlich Leckerlis zusteckt. Für Ihren Hund ist das Ganze nämlich eine ziemlich klare Sache. Erstens, die Stimme. Hunde sind echte Profis darin, Tonlagen zu unterscheiden. Ob sie freundlich säuseln oder streng Sitz sagen, ihr Vierbeiner weiß ganz genau, von wem das kommt. Und oft auch, bei wem es sich eher lohnt, das Kommando kreativ zu interpretieren. Zweitens, der Geruch. Während wir Menschen vielleicht gerade noch unser Parfum erkennen, nimmt Ihr Hund eine ganze Duftbibliothek wahr. Für ihn riechen sie nicht nur gut, sie riechen vor allem eindeutig nach Ihnen. Und das gilt natürlich auch für die andere Bezugsperson. Und dann wäre da noch Ihr Verhalten. Wer geht Gassi, wer füttert und wer sagt nur noch ein Leckerli und meint eigentlich fünf. Ihr Hund hat das alles längst durchschaut und fein säuberlich abgespeichert. Kurz gesagt, Ihr Hund weiß nicht nur, wer Herrchen und Frauchen ist. Er weiß auch ganz genau, bei wem sich welche Strategie lohnt. Und wenn wir ehrlich sind, meistens hat er damit auch ziemlich recht.

0: Ich begrüße Sie zu einer linguistischen Expedition in die tiefen Wälder der deutschen Redewendungen. Sie sind sprachbegeistert und glauben, ein feines Gespür für Redewendungen zu besitzen? Tja, dann schnallen Sie sich an, denn wir entführen Sie auf einen charmanten Sprachspaziergang über die Brücken von Kultur und Zeit. Ja, die deutsche Sprache ist ja ein wahres Schlaraffenland der Redensarten. Öffnen wir einmal 4 solcher Schatzkisten. Wer zuerst kommt, malt zuerst. Ein Sprichwort so eindeutig wie die Buchstaben im ABC. Kommt ursprünglich aus der Mühlenzeit, wo der frühe Müller das Korn zuerst mahlen durfte. Heutzutage verwenden wir es, um die Wichtigkeit und Schnelligkeit zu betonen. Zweitens, aller guten Dinge sind 3. Ein Spruch so alt wie das Mittelalter und doch so aktuell, dass er in jede moderne Unterhaltung passt. Wenn's beim 3. Versuch immer noch nicht klappt, könnte es einfach daran liegen, dass Sie die anderen beiden Versuche schlicht ignoriert haben. Drittens, wer anderen eine Grube gräbt, fällt selbst hinein. Tja, eine kluge Warnung. Dieses Sprichwort zeigt uns, dass schlechte Absichten oft auf die eigenen Füße zurückfallen. Also denken Sie doch zweimal nach, bevor Sie Ihrem Nachbarn den Gehweg verstopfen. Der Nächste, der über die eigenen Beine stolpert, sind vielleicht Sie. Ja, noch so eine tierische Binsenweisheit. Die Ratten verlassen das sinkende Schiff. Ein Zeichen der Gefahrenwahrnehmung aus der Seefahrt, das auch heute noch gilt. Ja, und für alle, die sich wie auf einem untergehenden Dampfer fühlen, keine Panik. Hier kommt Klassik, die entspannt. Tja, und die Ratten, tja, die sind schon auf dem Weg, längst über die Reling.
1: Tu devrais décider ton dragon à venir avec nous.
2: Oh, si c'était possible, mais il est trop niais. Bien, et maintenant disparaissez. Allez, allez, allez, allez.

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1: Ich bin Justin Hamm. Guten Morgen. Für mehr als 17 Millionen Menschen in Deutschland ist eine Woche Sommerurlaub finanziell nicht drin. Laut Statistik Bundesamt konnte sich 2025 gut ein Fünftel der Bevölkerung keine einwöchige Urlaubsreise leisten. Besonders betroffen sind Alleinerziehende. Im EU-Vergleich steht Deutschland aber noch gut da. Europaweit kann sich im Schnitt mehr als ein Viertel der Menschen keinen Urlaub leisten. Die Rentenkommission hat heute ihre Reformvorschläge an Kanzler Merz und Arbeitsministerin Baas übergeben. Einer der Kernpunkte ist eine neue Kapitalrente. Die Rentenbeiträge sollen schrittweise um bis zu 2% steigen, je zur Hälfte von Arbeitgebern und Beschäftigten. Das angelegte Kapital soll langfristig das Rentenniveau deutlich anheben, laut Kommission um bis zu 770 Euro mehr im Monat. 18,36 Euro pro Monat. Über diese Summe wird ab heute vor dem Bundesverfassungsgericht verhandelt. Es geht um den Rundfunkbeitrag. ARD und ZDF hatten vor 1,5 Jahren Verfassungsbeschwerde eingereicht. Grund: die Bundesländer hatten eine Erhöhung trotz entsprechender Empfehlung der zuständigen Kommission nicht umgesetzt. Ein Urteil wird erst in einigen Monaten erwartet. Und wir schauen auf die vergangene Nacht bei der Fußball-WM. Jordanien ist nach einer 1:2 Niederlage gegen Algerien ausgeschieden. Frankreich, Argentinien und Norwegen sicherten sich vorzeitig das Ticket für die K.O.-Runde. Thomas Bremser berichtet.
2: Erst stellt Lionel Messi einen neuen Torrekord auf. Mit seinen 2 Treffern gegen Österreich steht der Argentinier jetzt bei 18 WM-Toren. Auf die könnte auch Kylian Mbappé bei dieser WM kommen. Beim Sieg gegen den Irak trifft auch er doppelt. Später zieht Norwegens Topstar Erling Haaland nach. Gegen Senegal schnürt auch er einen Doppelpack. Argentinien, Frankreich und Norwegen somit sicher in der nächsten Runde.
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ein Instrument jenseits der 40 zu erlernen, das ist eine sehr besondere Entscheidung, die ich gerade getroffen habe. Ich habe mir nämlich eine Ukulele gekauft. Und es ist nicht deshalb eine besondere Entscheidung, weil es unmöglich wäre, sondern weil man in meinem Alter zum ersten Mal versteht, was regelmäßiges Üben eigentlich bedeutet. Als Kind lernt man unbekümmert. Man spielt mal falsch, mal schief oder im falschen Takt und bekommt trotzdem Applaus. Als Erwachsener dagegen, ja, da beginnt man mit einer gewissen Würde. Man kauft ein ordentliches Instrument, ein schönes Notenheft und sagt Sätze wie, das wollte ich schon immer mal machen. Und dann sitzt man da. Die linke Hand macht etwas anderes als die rechte. Die Finger diskutieren untereinander. Und man entdeckt Muskeln, die bislang offenbar ausschließlich für das Öffnen von Marmeladengläsern zuständig waren. Das Interessante ist, mit über 40 lernt man langsamer, aber man hört bewusster zu. Man freut sich nicht mehr über Lautstärke oder Geschwindigkeit, sondern über einen einzigen gelungenen Ton. Über einen Moment, in dem etwas plötzlich wirklich nach Musik klingt. Natürlich hat das Ganze auch komische Seiten. Man verbringt mehr Zeit damit, die richtige Sitzhaltung zu finden. Und wenn man nach einer halben Stunde Üben zufrieden sagt, heute lief es gut, bedeutet das oft schlicht, dass man keinen Krampf bekommen hat. Aber vielleicht liegt gerade darin der Reiz. Man muss niemandem mehr etwas beweisen. Man lernt kein Instrument mehr, um berühmt zu werden, sondern aus Neugier, aus Freude und vielleicht auch aus einer kleinen Sehnsucht heraus, noch einmal Anfänger sein zu dürfen. Ich bin gespannt. Jedenfalls ist es ein bemerkenswert schönes Gefühl.

Kaffee, das Gold des Morgens, von wegen. Das heiße Bohnengetränk hat mittlerweile Kultstatus den ganzen Tag. Mittags nach dem Essen einen leckeren Espresso, am Nachmittag zu Kuchen und selbst am Abend bei einem schönen Buch. Kaffeesorten gibt es ja so viele wie Bohnen im Vorratsglas. Der Star der Show 100% Arabica. Dieser kleine Genießer ist eher säurebetont, fruchtig und so fein, dass er fast schon einen kleinen Fruchtkorb benötigt. Perfekt für die, die sich beim Kaffeegenuss nicht mit weniger zufrieden geben wollen. Das ist Filterkaffee für Gourmets. Und dann haben wir da den Arabica Robusta Blend. Hier kommt der robuste Robusta ins Spiel und sorgt für reichlich Körper. Der bringt Schokoladennoten und eine grandiose Crema, die jedem Espresso das Wasser im Mund zusammenlaufen lässt. Gehen wir weiter zur hellen Röstung. Diese fruchtige Schönheit ist perfekt für den Handaufguss oder den Filterkaffee. Es ist fast so, als würde der Kaffee selbst sagen, ha, da bin ich Welt. Die mittlere Röstung ist unser Allrounder. Ausgewogen, süßlich und nussig. Der Kaffee, bei dem jeder sagt, ach, der passt eigentlich immer. Ob beim Frühstück oder im Büro. Und schließlich die dunkle Röstung. Bitter, kräftig und fettig. Ja, das klingt fast wie ein actionreicher Film, aber eben in der Kaffeetasse. Ideal für Espresso, Cappuccino oder einen kräftigen Latte Macchiato, der selbst die müdesten Herzen zum Leben erweckt. Haben wir jetzt Ihre Kaffeenerven gekitzelt? Na dann, brühen oder schäumen Sie sich doch eine leckere Tasse Auszeit.

Haben Sie noch alle Tassen im Schrank? Also nein, nicht bitte falsch verstehen. Ich wollte Sie natürlich jetzt nicht beleidigen. Ich spreche von den Schätzen in Ihren Küchenschränken. Also den Tellern, Tassen und Schüsseln, die neben nostalgischer Erinnerung schon längst ausgemistet gehören. Und dabei können Sie ein richtiges Schnäppchen machen. Getreu dem Motto Bares für Rares. Also wer jetzt denkt, ach mein Geschirr, das hat doch keinen Wert, halten Sie sich fest. Es gibt einiges Porzellan, das bei Sammlern heiß begehrt ist. Nehmen Sie Ihr Service vor dem Abschied also besser einmal genau unter die Lupe und vielleicht, ja, vielleicht sitzen Sie auf einem richtigen Schatz. Der erste Schritt, den Hersteller prüfen. Also ein kurzer Blick ins Internet kann da recht schnell helfen. Und Achtung, Schrammen oder Ablatzungen schmälern den Preis. Und besonders komplette Service-Sets sind gefragt. Hier gilt, je mehr, desto besser. Sprechen wir über die Stars der Geschirrwelt. Meißner Porzellan. Diese blauen gekreuzten Schwerter im Logo ziehen natürlich gleich alle Blicke auf sich. Wenn Sie so ein Stück zu Hause haben, dann klopfen Sie einmal vorsichtig auf den Tisch, denn Sie haben den Jackpot. Ganze Sets können mehrere tausend Euro bringen. Auch Geschirr von KPM und Rosenthal hat das Potenzial, den Geldbeuteln zum Lächeln zu bringen. Und das Jadeit-Geschirr ist wie der Edelstein Jade und es wird bei Sammlern wilde Begeisterung auslösen, besonders die Teile aus der Fire King Line. Da reden wir mittlerweile schon von Hunderten von Euro. Na dann, auf die Teller, fertig, los! Wir begleiten Sie natürlich auf der Geschirrjagd mit der besten Musik, die Ihnen hilft, das richtige Stück auszuwählen, um vielleicht in die Welt des Sammelns einzutauchen.

Haben Sie sie auch im Freundeskreis, diese Menschen, die total gesund verzweifelt nach der nächsten Krankheit greifen wollen? Diese Hypochonder, die einfach nicht ohne irgendwelche Wehwehchen auskommen und dabei filmreif den sterbenden Schwan geben? Dabei steht es doch in den Sternen, ob wir krank werden oder nicht. Obwohl, also die Sternzeichen beeinflussen nicht nur unser Liebesleben oder sind für wirtschaftliches Glück verantwortlich, nein, sie sind auch Indikator für panische Gesundheitsängste. Es gibt nämlich ein paar Sternzeichen, die besonders anfällig für imaginäre Krankheiten sind. Also die Fische, diese sensiblen Träumer, sind nicht nur Meister darin, tief in ihre Gefühle einzutauchen, sondern auch darin, jede kleine Niesattacke sofort zu einer lebensbedrohlichen Lage hochzuspielen. Och, was war das? Ein leichtes Kratzen im Hals. Hier kommt die Erkältung. Auch der Krebs geht gleich mit einer gefühlvollen Dramaturgie an die Sache heran. Hilfe, der Bauch krummelt. Ich brauche sofort einen Arzt. Die Angst, ernsthaft krank zu werden, macht ihn zum Hypochonder. Und dafür hätte er sich auch schon die besten Geschichten ausgedacht, wenn man sie nicht denn schon kennen würde. Und last but not least, der eigentlich starke Skorpion. Der geborene Individualist, kaum zwickt's, da wandelt er sich zu Dr. Google und prophezeit sich die schlimmsten Erkrankungen. Doch vielleicht bräuchte der Skorpion einfach jemanden, der ihm eine heiße Tasse Tee bringt und dann ganz heimlich das Bett versperrt, bis er sich selbst beruhigt hat. Wir bleiben auf jeden Fall in jeder Lebenslage gelassen. Klassik, sie beruhigt und macht auch den größten Hypochonder Mut.

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1: Ich bin Justin Hamm. Die Bundesregierung will die Rentenreform genauso umsetzen, wie es eine Expertenkommission vorschlägt. Einzelne Maßnahmen herauszunehmen, könne man sich nicht leisten, so Kanzler Merz. Der 30-Punkte-Plan beinhaltet unter anderem einen späteren Renteneintritt und dass Beiträge am Aktienmarkt angelegt werden. So soll dem demografischen Wandel vorgebeugt werden. Wie der aussieht, zeigen Behördenzahlen. Fast ein Drittel aller Erwerbstätigen gehen absehbar, also innerhalb der nächsten 15 Jahre, in den Ruhestand. Das Anstrengendste für Lehrerinnen und Lehrer ist häufig das Verhalten der Schüler. Das zeigt das Deutsche Schulbarometer der Robert-Bosch-Stiftung. Fast die Hälfte der befragten Lehrkräfte gibt an, dass das mittlerweile für sie die größte berufliche Belastung ist. Lea Matschul hat berichtet.
2: Die Schüler können sich nicht gut konzentrieren, sie haben keinen Bock oder sie rufen ständig dazwischen, werden womöglich auch aggressiv. Dieses Verhalten der Kinder und Jugendlichen stresst Lehrer und Lehrerinnen und das zunehmend. An Grundschulen und Gymnasien ist die Lage offenbar etwas besser. Dort nehmen Lehrkräfte das Verhalten der Schüler weniger belastend wahr.
1: Vielleicht fällt in dieser Woche ein Hitzerekord. Für Juni liegt er aktuell bei 39,6 Grad in Deutschland, gemessen 2019 in Sachsen-Anhalt. Am Freitag erwartet der Deutsche Wetterdienst bis zu 40 Grad, vor allem im Westen und Südwesten. Der DWD warnt zudem, die Waldbrandgefahr steigt bundesweit weiter. Für Donnerstag wird in weiten Teilen des Landes Gefahrenstufe 4 von 5 erwartet. Drei Nationen sind weiter, eine raus. Das ist die Bilanz der Nacht bei der Fußball-WM. Algerien hat das frühzeitige Aus von Jordanien besiegelt durch einen 2:1-Sieg. Frankreich ist nach einem 3:0-Erfolg gegen den Irak sicher weiter, genauso wie Argentinien, das Österreich 2:0 schlug. Und auch Norwegen löste durch einen 3:2-Sieg gegen den Senegal das Ticket fürs 16. Finale.
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Besucher pure Eleganz. Eine monumentale Marmortreppe, prächtige Säle und natürlich der berühmte Zuschauerraum mit seinem riesigen Kronleuchter. Ein echter Blickfang ist auch das Deckengemälde von Marc Chagall, das der historischen Oper einen modernen Farbakzent verleiht. Weltberühmt wurde die Opera Garnier außerdem durch den Roman »Das Phantom der Oper« von Gaston Leroux. Die geheimnisvolle Geschichte rund um verborgene Gänge und ein Phantom fasziniert Menschen bis heute. Die Opera Garnier ist längst mehr als nur ein Opernhaus. Sie ist ein Wahrzeichen von Paris und ein Ort, an dem Musik, Architektur und Geschichte auf einzigartige Weise zusammenkommen. Und vielleicht steht dieses beeindruckende Gebäude ja auch schon auf Ihrer nächsten Reiseliste. 50 Tage.

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Willkommen zu einer weiteren spannenden Episode der Wie man seine Wäsche ohne Trockner meistert Show. Ja, ich spreche von den wunderbaren Momenten, in denen man verzweifelt vor der Waschmaschine steht und denkt, wird der Lieblingspullover heute wirklich noch trocken oder soll ich es besser als nasses Outfit tragen? Aus Japan kommt jetzt ein genialer Trick, der selbst ohne Trockner für flugstrockene Wäsche sorgt. Wäscheexperte Yuichi Nakamura hat damit in seiner Heimat tatsächlich Kultstatus erreicht. Seine Trocknungstipps hängen von zwei einfachen Prinzipien ab. Oberfläche vergrößern und Luft zirkulieren lassen. Dazu gibt es dann auch ein paar goldene Regeln. Regel Nummer 1, Ihre Kleidung darf sich nicht berühren, damit die Luft zirkulieren kann. Hemden mit offenen Knöpfen und hochgestelltem Kragen aufhängen, damit haben Sie mehr Fläche, die schneller trocknen kann. Ja, und was machen wir mit den Hosen? Die hängt man am besten zylinderförmig auf, sagt der japanische Wäschegott. Was auch immer das heißen mag. Also vielleicht so, dass sie in ihrer besten Form bleiben und nicht platt aneinander hängen. Jetzt kommt der wahre Klassiker. Kleiderbügel, diese echt kleinen Lebensretter. Hemden, Kleider und Co. können so frei und entspannt hängen. Das verhindert nicht nur Falten, sondern lässt auch die Luft in den Wäschestücken zirkulieren. Und noch ein Tipp für die kleineren Wohnungen. Wenn Sie Ihre Kleidung nach Größe sortieren, lange Stücke außen, kürzere in der Mitte, sorgen Sie für eine bessere Luftverteilung. Das ist nicht nur effizient, sondern auch ein wahres Platzwunder. Probieren Sie beim nächsten Wäschetanz doch einmal diese Yuichi-Methode aus. Wir spielen auf jeden Fall für Sie die beste Klassik als Inspiration während der Wäschemission. Denn wenn Sie schon für Ihre Wäsche bügeln, sollte die Musik auf keinen Fall fehlen.

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Mitten in Dresden steht ein echtes Juwel der Opernwelt, die Semperoper. Direkt an der Elbe gelegen, gehört sie zu den schönsten und traditionsreichsten Opernhäusern Europas und ist dabei mindestens genauso beeindruckend wie ihr berühmtes Pendant in Mailand. Schon das Gebäude selbst ist ein echter Hingucker. Prachtvolle Architektur im Stil der italienischen Renaissance mit kunstvollen Verzierungen und einer imposanten Fassade. Drinnen erwartet einen dann eine Mischung aus Eleganz und Geschichte. Mit viel Liebe zum Detail und einer ganz besonderen Atmosphäre. Die Semperoper ist eng mit großen Namen der Musikgeschichte verbunden. Komponisten wie Richard Wagner und Richard Strauss haben hier bedeutende Werke uraufgeführt. Stücke wie Der Rosenkavalier feierten genau an diesem Ort Premiere und machten die Oper weltweit bekannt. Auch heute noch gehört die Semperoper zu den wichtigsten Bühnen für Oper und Ballett. Das Repertoire reicht von Klassikern bis zu modernen Inszenierungen und die Sächsische Staatskapelle Dresden sorgt dabei für den unverwechselbaren Klang. Ein Besuch ist hier nicht nur musikalisch ein Erlebnis, sondern auch visuell. Vor allem abends, wenn das Gebäude beleuchtet ist und die Lichter sich in der Elbe spiegeln. Kein Wunder also, dass Karten gefragt sind und viele Besucher aus aller Welt anziehen. Die Semperoper ist damit nicht einfach nur ein Opernhaus. Sie ist ein Ort, an dem Geschichte, Architektur und Musik auf einzigartige Weise zusammenkommen und jedes Mal aufs Neue begeistern.

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1: Ich bin Dominik Schweiger. Bei der Rente wird sich für uns alle einiges ändern. Die Bundesregierung will 33 Maßnahmen umsetzen, um das Rentensystem langfristig zu stabilisieren. Das hat Kanzler Merz angekündigt. Kollege Uli Reitinger, was sind denn da die wichtigsten Punkte?
2: Also wir müssen in Zukunft wohl mehr in die Rentenkasse einzahlen. Ein Teil des Geldes soll dann an die Börse gehen. Außerdem schlagen die Experten vor, dass das Renteneintrittsalter an die Lebenserwartung gekoppelt wird. Der nächste Schritt wird die Anhebung auf 68 Jahre sein. Und schließlich soll in Zukunft nicht mehr möglich sein, nach 45 Beitragsjahren ohne Abschläge früher in Rente zu gehen.
1: Zu den Vorschlägen der Rentenkommission gehört auch, Minijobs abzuschaffen. Der Hotel- und Gaststättenverband warnt vor einer Katastrophe für das Gastgewerbe, das allein 1,1 Millionen Minijobber beschäftigt. Aktuell müssen Minijobber für Einkünfte von bis zu 603 Euro im Monat weder Steuern noch Sozialabgaben zahlen. Zu viel Kommunikation mit KI-Chatbots wie ChatGPT kann einsam machen. Davor warnt der Sozialethiker Elmar Nass. Der Rheinischen Post sagte er, wenn digitale Systeme Gespräche mit Freunden oder vertrauten Menschen ersetzen, verstärke das Isolation. Nass warnt, ein Chatbot sei kein Gegenüber mit Verantwortung oder Empathie. Der Numerus Clausus verliert in Deutschland immer mehr an Bedeutung. Laut einer Auswertung des Zentrums für Hochschulentwicklung sind zum kommenden Wintersemester nur noch knapp 32% aller Studienangebote zulassungsbeschränkt. Vor 6 Jahren waren es noch über 40%. Besonders entspannt ist die Lage in Thüringen, Brandenburg und Rheinland-Pfalz. Am häufigsten trifft man auf einen NC dagegen in Berlin. Es gibt immer mehr Paketautomaten in Deutschland. Marktführer DHL hat sein Netz auf rund 18.000 Stationen ausgebaut. Bis 2030 sollen sogar 30.000 werden. Auch der österreichische Anbieter MyFlexbox wächst rasant. In Deutschland stehen mittlerweile 1.400 Stationen für Sendungen von DPD, Hermes, FedEx und UPS.
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1: Ich bin Dominik Schweiger. 33 Vorschläge hat die Rentenkommission für eine Reform gemacht und Kanzler Merz will alle davon umsetzen. Man könne es sich nicht erlauben, Maßnahmen rauszunehmen oder abzulehnen, heißt es. Von Sozialverbänden und Gewerkschaften gibt's unter anderem Kritik an der schrittweisen Erhöhung des Renteneintrittsalters. Ein Reformvorschlag trifft besonders die Gastrobranche hart, nämlich die Abschaffung von Minijobs. Das Anstrengendste für Lehrerinnen und Lehrer ist ganz oft das Verhalten ihrer Schüler. Fast die Hälfte der befragten Lehrkräfte hat das in einer Umfrage für das Deutsche Schulbarometer gesagt. Mehr von Lea Matschulat.
2: Die Schüler können sich nicht gut konzentrieren, sie haben keinen Bock oder sie rufen ständig dazwischen, werden womöglich auch aggressiv. Dieses Verhalten der Kinder und Jugendlichen stresst Lehrer und Lehrerinnen und das zunehmend. In der aktuellen Schulbarometer-Umfrage haben 46% dort ihr Kreuz gemacht. Vor 2 Jahren waren es 34% der Befragten.
1: Einfach mal Urlaub machen. Genau das können sich viele Menschen leider nicht leisten. Das trifft laut Statistischem Bundesamt auf jeden 5. Haushalt bei uns zu. Besonders betroffen sind demnach Alleinerziehende oder Menschen, die alleine leben. Im europäischen Durchschnitt hat sogar fast jeder 3. Haushalt kein Geld, um Urlaub zu machen. Wer sich regelmäßig bewegt, kann sein Krebsrisiko deutlich senken. Und jetzt gibt's noch mehr Unterstützung. Der Deutsche Olympische Sportbund und die Deutsche Krebshilfe haben ihre Zusammenarbeit ausgebaut. Ärzte können künftig ein Rezept für Bewegung ausstellen. Die digitale Bewegungslandkarte listet bundesweit mehr als 126.000 Sportangebote. Der 26. Juni ist als Hochzeitstermin besonders gefragt. Viele Standesämter melden schon seit Monaten, wir sind ausgebucht. Beliebt sind solche Daten vor allem, weil sie leicht zu merken sind oder weil sie schön klingen. Insgesamt wird in Deutschland aber weniger geheiratet als früher. 2024 gab es so wenige Eheschließungen wie seit den 50ern nicht mehr.
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Ich bin Leslie N. Bredfeld. Ja, wir sprechen hier ab und an mal über Instrumente, also sozusagen Instrumentenwissen für jedermann. Und das nächste Instrument, über das wir sprechen wollen, da denkt man bei Klassik, was wir hier spielen, nicht unbedingt gleich dran. Das ist eher so ein Instrument, was man mit ganz anderen Dingen verbindet, was aber viel weitreichender ist, als man vielleicht so auf den ersten Blick als Gedanken dafür hat. Und zwar über das Akkordeon. Das ist nämlich Instrument des Jahres 2026. Und deswegen wollen wir ihm auch die wohlverdiente Aufmerksamkeit schenken. Ich persönlich bin ein großer Fan von Akkordeonmusik. Und es gibt Instrumente, die selbstverständlich zur klassischen Musik gehören, aber solche, bei denen man eigentlich nicht sofort an Klassik denkt. Und dazu gehört auf jeden Fall das Akkordeon. Aber das Akkordeon, was wir zum Beispiel oder die meisten von uns, glaube ich, als erstes als Volksmusikinstrument bezeichnen würden, das entpuppt sich immer mehr als Multitalent und verdient eigentlich einen viel größeren Fokus in der Musikwelt. Das Akkordeon ist ein sogenanntes Handzuginstrument und sein Herzstück, das ist der Balg. Beim Öffnen und Schließen wird Luft in Bewegung gesetzt und diese Luft, die strömt dann an frei schwingenden Metallzungen vorbei und versetzt diese dann in Klang. Auf jeden Fall ist es ein ganz großartiges Instrument und das verdient auch zweifelsohne den Titel Instrument des Jahres 2026.

Plattdeutschkurse sind der neueste Trend. Ja, Sie haben richtig gehört. Zum Beispiel an der VHS Heide boomen die Plattdeutschkurse wie die frischen Brötchen vom Bäcker. Plattdeutsch wird mittlerweile sogar mehr nachgefragt als Englisch. Und das ist ja mal eine Ansage. Wo sonst lernt man Moin Moin statt Hello? In den Kursen sitzen nicht nur ältere Semester, die ihr Rentnerleben mit fröhlichem Platt füllen wollen, sondern auch die jungen Wilden. Ein Teilnehmer erzählt sogar, dass seine Motivation kam, weil er eine Frau aus Dithmarschen kennengelernt hat. Ein Bayer kam als frischer Wind in den Kurs und wechselte von Grüß Gott zu Moin Moin. Na, wenn das nicht ein Erfolg ist. Ja, und es geht um noch mehr als um das reine Verstehen. Eine andere Teilnehmerin hat nämlich das Ziel, die Sprache von der Pike auf zu lernen, damit ihre Kinder nicht nur verstehen, was die Oma sagt, sondern auch einmal selbst Tüdelü ins Gespräch werfen können. Ist doch schön, wenn ein alter Dialekt so aktuell ist, genauso wie die zeitlose Klassik. Und davon gibt es jetzt natürlich die schönsten Werke.

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1: Ich bin Dominik Schweiger. 33 Vorschläge hat eine 13-köpfige Kommission für eine große Rentenreform gemacht und die sollen auch alle umgesetzt werden, hat Kanzler Merz angekündigt. Tanja Wagner berichtet.
2: Die 33 Maßnahmen greifen ineinander und balancieren sich aus, betonte Merz bei der Pressekonferenz in Berlin. Einzelne Maßnahmen herauszunehmen, könne man sich nicht erlauben. Wichtigste Säule bleibt demnach die gesetzliche Rente, die auch nicht gekürzt werde, versprach der Kanzler. Hinzu kommen soll eine Kapitalrente, die von Arbeitnehmern und Arbeitgebern je zur Hälfte getragen wird.
1: Im Einzelhandel wird so viel geklaut wie noch nie. Laut dem Handelsforschungsinstitut IHI sind letztes Jahr Waren im Wert von mehr als 4,3 Milliarden Euro gestohlen worden. Am meisten klauen dabei Kunden. Gut 900 Millionen Euro an Waren haben Angestellte mitgehen lassen. Seit dem Jahr 2020 haben die Diebstähle durch Kunden stark zugenommen. Zu viel Kommunikation mit KI-Chatbots wie ChatGPT kann einsam machen. Davor warnt der Sozialethiker Elmar Nass. Der Rheinischen Post sagte er, wenn digitale Systeme Gespräche mit Freunden oder vertrauten Menschen ersetzen, verstärke das Isolation. Nass warnt, ein Chatbot sei kein Gegenüber mit Verantwortung oder Empathie. Der Numerus Clausus verliert in Deutschland immer mehr an Bedeutung. Laut einer Auswertung des Zentrums für Hochschulentwicklung sind zum kommenden Wintersemester nur noch knapp 32% aller Studienangebote zulassungsbeschränkt. Vor 6 Jahren waren es noch über 40%. Besonders entspannt ist die Lage in Thüringen, Brandenburg und Rheinland-Pfalz. Am häufigsten trifft man auf einen NC dagegen in Berlin.
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Eigentlich denken wir, wir hätten alles schon über den amtierenden amerikanischen Präsidenten gehört. Seine Vorliebe für spezielle Krawatten oder die Liebe zu Baseballcaps. Heute schauen wir mal etwas tiefer, also nein, weiter nach unten, Richtung Füße der Macht. Und die stecken in Schuhen der Marke Florsheim Shoes. Interessant dabei, Trump trägt 3 Nummern größer. Und jetzt hat er es mit seinem Schuh-Tick auch auf seine Berater abgesehen. Frei nach dem Motto, die Füße des Staates sind bescheiden, aber groß in der Größe, verschenkt er übergroße Drähte seiner Lieblingsmarke. Marco Rubio und JD Vance haben bereits ihr Paar zu große Schuhe bekommen. Und während der Präsident wie besessen auf diese Schuhmarke ist, hat die Muttergesellschaft aus dem US-Bundesstaat Wisconsin schon vor einiger Zeit gegen die Regierung von Donald Trump wegen dessen Zollpolitik geklagt. In Erwartung der Entscheidung des obersten Gerichtshofs fordert das Unternehmen die Rückerstattung der im Vorjahr gezahlten 16 Millionen US-Dollar an Zöllen. Zuzüglich Zinsen, versteht sich. Nachdem der oberste Gerichtshof die Zölle des US-Präsidenten gekippt hatte, begrüßte der Schuhhersteller in einer gemeinsamen Erklärung mit anderen Unternehmen die Entscheidung. Die Wogen scheinen also wohl geglättet und Donald Trump schlürft weiterhin glücklich in seinen übergroßen Schuhen durch das Weiße Haus. Bei uns gibt es jetzt wieder Klassik, die immer passt. Egal, welche Schuhgröße sie tragen.

Es scheiden sich die Geister über nichts so sehr wie über Kartoffelsalat. Mit Mayonnaise oder doch lieber Essig kommen jetzt kleine Zwiebelchen zum Einsatz oder eher gebackene Speckwürfel. Bei aller Geschmacksdiskussion, eins ist mal klar, die Grundlage sind selbstverständlich Kartoffeln. Und dabei kommen in der Regel festkochende Kartoffeln zum Einsatz, da sie ihre Form gut behalten und sich nicht zu Brei verkochen. Und jeder Kartoffelsalat braucht sie eine Geheimwaffe. Trommelwirbel bitte, darf ich vorstellen den grünen Staudensellerie. Also statt nur trockene Kartoffeln und langweilige Mayonnaise in die Schüssel zu werfen, kommt jetzt das knackige Stangengemüse ins Spiel. Es ist gesund, es ist frisch und es sorgt für den perfekten Biss. Mal ganz abgesehen von den leckeren Aromen. Es sind diese kleinen Dinge im Leben, die oft große Veränderungen herbeiführen. Und sei es nur beim Kartoffelsalat.

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1: Ich bin Dominik Schweiger. 33 Vorschläge hat die Rentenkommission für eine Reform gemacht und Kanzler Merz will alle davon umsetzen. Man könne es sich nicht erlauben, Maßnahmen rauszunehmen oder abzulehnen, heißt es. Von Sozialverbänden und Gewerkschaften gibt's unter anderem Kritik an der schrittweisen Erhöhung des Renteneintrittsalters. Ein Reformvorschlag trifft besonders die Gastrobranche hart, nämlich die Abschaffung von Minijobs. Das Anstrengendste für Lehrerinnen und Lehrer ist ganz oft das Verhalten ihrer Schüler. Fast die Hälfte der befragten Lehrkräfte hat das in einer Umfrage für das Deutsche Schulbarometer gesagt. Mehr von Lea Matschulat.
2: Die Schüler können sich nicht gut konzentrieren, sie haben keinen Bock oder sie rufen ständig dazwischen, werden womöglich auch aggressiv. Dieses Verhalten der Kinder und Jugendlichen stresst Lehrer und Lehrerinnen und das zunehmend. In der aktuellen Schulbarometer-Umfrage haben 46% dort ihr Kreuz gemacht. Vor 2 Jahren waren es 34% der Befragten.
1: Einfach mal Urlaub machen, genau das können sich viele Menschen leider nicht leisten. Das trifft laut Statistischem Bundesamt auf jeden 5. Haushalt bei uns zu. Besonders betroffen sind demnach Alleinerziehende oder Menschen, die alleine leben. Im europäischen Durchschnitt hat sogar fast jeder 3. Haushalt kein Geld, um Urlaub zu machen. Der 26. Juni ist als Hochzeitstermin besonders gefragt. Viele Standesämter melden aber schon seit Monaten, wir sind ausgebucht. Beliebt sind solche Daten vor allem, weil sie leicht zu merken sind oder weil sie einfach schön klingen. Insgesamt wird in Deutschland aber weniger geheiratet als früher. 2024 gab es so wenige Eheschließungen wie seit den 50ern nicht mehr.
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Sind Sie heute noch zum Essen verabredet? Dann halten Sie im Restaurant, genauer gesagt auf der Speisekarte, einmal Ihre Augen ganz besonders offen. Also nicht nur für die leckeren Speisen, sondern auch für die Tricks, die Ihnen das Restaurant mit einer Speisekarte spielt. Denn wer hätte gedacht, dass die Auswahl des Abends nicht nur von Ihrem Hunger abhängt, sondern auch von den kleinen Tricks beim Gestalten der Speisekarte. Das sogenannte Menü Engineering zaubert dem Restaurant ganz heimlich ein bisschen mehr Profit in die Kasse. Ein Menü Engineer ist wie der Künstler der gastronomischen Welt. Er erarbeitet mit Worten und Layouts, um uns das Wasser im Mund zusammenlaufen zu lassen. Dabei geht es nicht nur um hübsche Buchstaben oder die Auswahl der Speisen, sondern auch um die Platzierung der Gerichte, die Reihenfolge und sogar die Art, wie die Preise aufgelistet sind. Ist Ihnen schon einmal aufgefallen, dass in gut konzeptionierten Speisekarten das Euro-Zeichen fehlt? Denn wenn das Zeichen der Währung nicht dort prangert, wird unsere Aufmerksamkeit auch nicht auf den Preis gelenkt. Beim Menüengineering ist also weniger mehr. Zu viele Seiten in der Speisekarte? GrabWrap, ein führender Menüengineer, empfiehlt eine Auswahl von 3 bis 7 Gerichten pro Kategorie. Perfekt, um die Entscheidung nicht in ein nervenaufreibendes Drama zu verwandeln. Und noch eine letzte Lektion der Speisekartendesigner: Gerichte als hausgemacht präsentieren. Allein das Wort sorgt dafür, dass unsere Geschmacksnerven wie eine aufregende Melodie mitschwingen. Sie werden direkt mit etwas Positivem verknüpft.

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Ich bin Leslie Ann Bredfeld. Wir werfen ab und an mal einen Blick auf die Epochen und heute geht es um den Barock. Barock könnte man als die Epoche des Glanz und Glamour bezeichnen. Um die Epoche des Barock verstehen zu können, muss man sie zeitlich eingeordnet sehen. Der Barock umfasst den ungefähren Zeitraum von 1600 bis 1750 und der Begriff Barock leitet sich aus der portugiesischen Juweliersprache und dem Wort Barocco ab, was so viel bedeutet wie schief, runde, seltsam geformte Perle. Das ist eine ziemlich passende Beschreibung für Barock, da sich dieser hauptsächlich durch den Prunk, aber auch durch Gegensätze auszeichnet. Der Barock lässt sich in der Literatur, Mode, in der Malerei, Architektur und natürlich auch in der Musik wiederfinden. Diese Epoche zeichnet sich in allen Bereichen durch ihre überladende Art aus. Beispiele sind zum Beispiel das pompöse Schloss Versailles oder auch die ausladenden Kleider des Barock mit ihren Schleifen, Rüschen und Stickereien. Das Motto in dieser Zeit war eindeutig: Mehr ist mehr. Auch in der Musik spielt der Barock eine große Rolle, aber was zeichnet die Barockmusik aus? Im Ganzen betrachtet ist die Musik der damaligen Zeit zum großen Teil von der Einführung des Generalbasses geprägt. Grob gesagt lässt sich die Musikepoche Barock in drei Phasen einteilen: den Frühbarock, den Hochbarock und den Spätbarock. Zu den Barockkomponisten gehören unter anderem Johann Sebastian Bach, Georg Friedrich Händel und Antonio Vivaldi. Auch bei Radio Wellenrausch gehört die Epoche des Barock zu den beliebtesten bei unseren Hörerinnen und Hörern.

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1: Ich bin Dominik Schweiger. Der NC, also ein bestimmter Abischnitt fürs Studium, verliert bei uns immer weiter an Bedeutung. Laut dem Zentrum für Hochschulentwicklung sind nur noch etwa ein Drittel der Studiengänge zulassungsbeschränkt. Mehr von Claudia Wächter.
2: Nächtelanges Büffeln für einen Top-Abi-Durchschnitt ist nicht mehr unbedingt nötig. Die allermeisten Studierenden, die können nämlich nun das Fach und auch die Hochschule wählen, sagen die Forschenden. Und selbst in NC-Studienfächern wie Medizin oder Pharmazie, da ist die Chance nun größer, einen Platz zu ergattern, weil das Angebot zunimmt.
1: Kanzler Merz hat die Reformvorschläge der Rentenkommission gelobt. Von einer sehr substanziellen und durchdachten Vorlage hat er gesprochen. Er sei sich mit Arbeitsministerin Baas einig, dass das Reformpaket mit seinen 33 Punkten komplett umgesetzt werden solle. Das beinhaltet etwa die zusätzliche Kapitalrente oder dass das Renteneintrittsalter an die Lebenserwartung angepasst werden soll. Deutschland kämpft sich beim Solarausbau immer weiter in Richtung internationaler Spitze. Mittlerweile liegen wir auf Platz 4. Letztes Jahr sind in Deutschland neue Solaranlagen mit einer Leistung von 17,6 Gigawatt ans Netz gegangen. Genug, um rein rechnerisch Millionen von Haushalten mit Strom zu versorgen. Im internationalen Vergleich liegen die USA auf Platz 3, Indien auf Platz 2 und China uneinholbar auf Platz 1. Bei der Fußball-WM spielen heute zwei Mitfavoriten auf den Titel ihren zweiten Spieltag. Los geht's um 19 Uhr mit Portugal gegen Usbekistan. Um 22 Uhr trifft dann Thomas Tuchel mit seinen Engländern auf Ghana. Portugal wartet doch auf einen Sieg beim laufenden Turnier. Die Engländer könnten den Gruppensieg klar machen, wenn sie gewinnen.
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3: Heute widmen wir uns Frédéric Chopin. Frédéric Chopin gilt bis heute als einer der bedeutendsten Komponisten der Romantik. Ein Musiker, der das Klavier nicht nur beherrschte, sondern ihm eine völlig neue Ausdruckstiefe verlieh. Geboren 1810 in Polen, zeigte sich sein außergewöhnliches Talent schon früh. Bereits als Kind trat er öffentlich auf und wurde schnell als Wunderkind gefeiert. Doch Chopins wahres Lebenswerk entstand nicht in großen Sinfonien oder Opern, sondern in der konzentrierten Welt der Klaviermusik. Seine Werke, darunter Nocturnen, Etüden, Prälude und Polonaisen, verbinden technische Brillanz mit tiefem emotionalem Ausdruck. Dabei gelang es ihm, die Möglichkeiten des Klaviers zu erweitern und eine ganz eigene Klangsprache zu entwickeln. Poetisch, fein nuanciert und oft von melancholischer Schönheit geprägt. Ein zentraler Einfluss auf sein Schaffen war seine polnische Herkunft. Viele seiner Kompositionen tragen nationale Elemente in sich und spiegeln eine starke Verbundenheit zur Heimat wider, die er nach seiner Emigration nach Paris schmerzlich vermisste. In der französischen Metropole fand Chopin zwar künstlerische Anerkennung und bewegte sich in den höchsten gesellschaftlichen Kreisen, doch blieb er zeitlebens ein zurückgezogener Mensch. Sein Spiel galt als revolutionär, nicht laut oder spektakulär, sondern sensibel, detailreich und zutiefst persönlich. Chopin komponierte fast ausschließlich für sein Instrument und schuf damit ein Werk, das bis heute Pianistinnen und Pianisten auf der ganzen Welt prägt und herausfordert. Frédéric Chopin starb bereits im Alter von nur 39 Jahren. Doch trotz seines kurzen Lebens hinterließ er ein musikalisches Vermächtnis, das die Klaviermusik nachhaltig verändert hat. Seine Werke sind nicht nur technische Meisterstücke, sondern auch intime Klangpoesie. Und genau darin liegt ihre zeitlose Faszination.

Das war aus unserer Rubrik Giganten der Klassik, ein Beitrag über Frédéric Chopin. Frédéric Chopin war einer der wichtigsten Komponisten der Romantik und ein Meister des Klaviers. Seine Werke wie Nocturne, Etüden und Polonaisen zeichnen sich durch große Ausdruckskraft und technische Raffinesse aus. Obwohl er den Großteil seines Lebens in Paris verbrachte, blieb seine polnische Herkunft ein zentraler Einfluss auf seine Musik. Chopin komponierte fast ausschließlich für Klavier und prägte dessen Klangsprache nachhaltig. Trotz seines frühen Todes mit 39 Jahren gilt sein Werk bis heute als zeitlos und einzigartig.

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1: Ich bin Dominik Schweiger. Tagsüber Hitze und nachts dann kaum Abkühlung. Deutschland schwitzt in der aktuellen Hitzewelle rund um die Uhr. Und in den kommenden Nächten wird es laut deutschem Wetterdienst noch wärmer. Auch bei unseren Nachbarn in Frankreich ist es richtig heiß. Meine Kollegin Rachel Sommer ist in Paris. Wie gehen denn die Leute bei dir mit der Hitze um?
2: Ja, hier in Frankreich ist es sowohl tagsüber als auch nachts gerade ziemlich warm. Menschen wird geraten, im Homeoffice zu bleiben. Unterricht und auch Freizeitkurse werden abgesagt. Was hier ansonsten sehr verbreitet ist, ist die Haut zu befeuchten. Viele Französinnen und Franzosen besprühen ihren Körper zwischendurch mit Wasser, einfach mit einer Sprühflasche. Und auch auf den Straßen gibt es immer wieder kleine Sprühnebelduschen.
1: Danke, Rachel. Wegen der Hitzewelle will Baden-Württembergs Kultusminister Jung klarere Regeln für hitzefrei an Schulen. Bisher gibt's in seinem Bundesland nämlich nur die Empfehlung, den Unterricht ab 25 Grad im Schatten zu beenden. Daraus sollte seiner Meinung nach eine verbindlichere Sollregel werden. Die Entscheidung soll aber laut Jung weiter bei den Schulen liegen. CSU-Chef Söder hat sich in der Debatte um die Renten- und Sozialreformen gegen eine Abschaffung von Minijobs ausgesprochen. Das hatte die Rentenkommission vorgeschlagen. Söder meint aber, Reformen in dieser Hinsicht müsste man mit sehr viel Sorgfalt machen. Man müsse aufpassen, dass man nicht Schaden anrichtet, den man nach einem Jahr wieder korrigieren muss. Wer sich regelmäßig bewegt, kann sein Krebsrisiko deutlich senken. Und jetzt gibt's noch mehr Unterstützung. Der Deutsche Olympische Sportbund und die Deutsche Krebshilfe haben ihre Zusammenarbeit ausgebaut. Ärzte können künftig ein Rezept für Bewegung ausstellen. Die digitale Bewegungslandkarte listet bundesweit mehr als 126.000 Sportangebote.
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3: 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So langsam kommen wir wieder in diese Jahreszeit, in der nicht nur die Blumen blühen, sondern auch der Staub aus den Ecken unserer Wohnungen hervorgeholt wird. Ja, es ist, und Sie haben es sicherlich befürchtet, Frühjahrsputzzeit. In kaum einem anderen Zeitraum werden laut Statistik so viele Putzmittel verbraucht wie jetzt. Ursprünglich kam die Idee des Frühjahrsputzes von der Nutzung von Kohle- und Holzöfen im Winter. Mit dem Frühjahr war es dann an der Zeit, nicht nur die Asche aus dem Ofen zu kratzen, sondern auch das ganze Haus von Ruß und Staub zu befreien. Heute ist der Ofen vielleicht kein Kohleofen mehr, aber die Tradition ist geblieben. Und der Frühjahrsputz ist die perfekte Gelegenheit, nicht nur den Boden zu fegen, sondern auch den Keller, die Garage und den Dachboden zu entrümpeln. Vielleicht finden Sie da ganz alte, vergessene Schätze, wie zum Beispiel das Sportschuhpaar, das Sie 2010 getragen haben, als Sie sich einmal vorgenommen haben, joggen zu gehen. Und apropos Ausmisten, wenn Sie Ihren Kleiderschrank durchforsten, denken Sie daran, dass einige der Dinge dort drinnen nicht mehr zu Ihnen passen. Und ich meine jetzt nicht nur die Kleidung. Eine gute Gelegenheit, sich dieses Jahr vom alten Kram zu trennen und Dinge zu spenden, die vielleicht anderen wirklich helfen können. So verwandeln Sie Ihre ungetragenen Pullis in ein paar Kuschelmomente für andere. Das ist wie Recycling mit Herz. Und dann ist da ja noch dieser Küchenfrühjahrsputz. Hier servieren wir das große Reinigungsmenü. Herd, Mikrowelle und der Ofen. Diese Geräte verdienen ein bisschen Aufmerksamkeit. Schließlich haben sie uns durch so viele schaumige Überkochabenteuer begleitet. Zum guten Schluss natürlich das Badezimmer. Also der Ort, der immer ein bisschen unter Druck steht. Denken Sie daran, die Abflüsse zu entstopfen, denn nichts ist schlimmer, als sich beim Putzen aufs Nasse zu stellen. Jetzt bloß nicht dieses unfreiwillige Abenteuer des Frühjahrsputzes auf die lange Bank schieben. Schnappen Sie sich noch heute den Besen und die Putzmittel und lassen Sie uns den Frühling mit einem Lächeln begrüßen. Wir sind bei Ihnen, natürlich mit der besten Klassik im Norden.

Gloria al Egitto, der triumphale Schlusschor aus Giuseppe Verdis Oper Aida. Die Oper entstand für die Eröffnung des Opernhauses in Kairo und verbindet monumentale Chorszenen mit einer zutiefst menschlichen Liebesgeschichte.

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Wir wollen mal wieder ein bisschen auf das Epochenwissen schauen und heute widmen wir uns der Wiener Klassik. Eine Epoche, die wohl die drei beliebtesten und bekanntesten Komponisten hervorgebracht hat und die Musik somit verändert hat. Bei der Wiener Klassik handelt es sich nicht etwa um die klassische Musik, die man in der Stadt Wien hören kann, sondern um eine ganze musikalische Epoche. Ab 1770 entwickelte sich innerhalb der Musikwelt ein ganz neuer Stil und vor allem eine ganz neue Art des Komponierens. Diese Veränderungen traten vor allem in der Stadt Wien auf und so entwickelte sich in der Zeit zwischen 1750 und 1825 die Wiener Klassik. Das Besondere an dieser Epoche ist, dass sie wohl die drei größten und bis heute beliebtesten Komponisten hervorgebracht hat: Joseph Haydn, Wolfgang Amadeus Mozart und Ludwig van Beethoven. Beethoven steht allerdings bereits am Übergang zur Romantik. Warum nennt man diese Epoche der klassischen Musik eigentlich Wiener Klassik? Alle drei der genannten Komponisten stammen zwar ursprünglich nicht aus Wien, zogen aber dorthin und hatten ihre Hauptschaffenszeit in dieser Stadt. Außerdem wurde ganz besonders am Wiener Hof ihre Musik gefördert. In der damaligen Zeit befand sich also das kulturelle und vor allem musikalische Zentrum in Wien. Die Wiener Klassik wurde in erster Linie durch die in der Französischen Revolution vertretenen Ideale und der damit einhergehenden Aufklärung innerhalb der Gesellschaft geprägt. Die Komponistinnen und Komponisten der Wiener Klassik wollten mit ihrer Arbeit ebenfalls einen Teil zu der neuen Gesellschaftsstruktur beitragen. Und dies gelang in erster Linie mit einer völlig neuen Art des Komponierens. Die Wiener Klassik zählt zu einer der bedeutsamsten und prägendsten Epochen in der Musikgeschichte.

Passend zum Frühling, da blühen in Hamburg immer mehr neue und innovative Jungunternehmen. Die Start-up-Szene hat in den letzten Jahren einen enormen Aufschwung erlebt. Laut aktuellen Berichten gibt es mittlerweile über 1000 Start-ups in der Region. 2025 war ein wahres Rekordjahr. Die Neugründungen haben um 26% zugelegt. Mehr als 203 Unternehmen feierten ihre Premiere. Das teilte der Deutsche Start-up-Verband mit. Hauptsächlich wird in den Bereichen digitale Wirtschaft und nachhaltige Technologien durchgestartet. Diese Entwicklungen schaffen nicht nur Arbeitsplätze, sondern fördern auch Innovation.

Das war die bekannte Ouvertüre zur Oper Carmen von Georges Bizet. Ja, mit ihrer mitreißenden Rhythmik, ihrer dramatischen Spannung und den unverwechselbaren Melodien vermittelt sie bereits zu Beginn die Leidenschaft und auch die Lebensfreude, die diese Oper zu einem der beliebtesten Werke der Musikgeschichte gemacht hat. Die Ouvertüre vereint Energie, Temperament und natürlich französische Eleganz auf eindrucksvolle Weise.

Gänsehaut pur, das war O Fortuna aus Carmina Burana von Karl Orff. Mit seiner überwältigenden Wucht, den kraftvollen Chören und der eindringlichen Rhythmik zählt dieser Satz zu den bekanntesten und dramatischsten Momente der modernen klassischen Musik. Kaum ein anderes Werk entfaltet eine derart unmittelbare Wirkung und ist bis heute in Konzertsaal, Film und Medien gleichermaßen präsent.

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1: Ich bin Dominik Schweiger. Große Teile Europas ächzen unter der aktuellen Hitzewelle. In mehreren Regionen Italiens, Frankreichs und Spaniens gelten entsprechende Warnungen. Im Norden Spaniens werden örtlich bis zu 40 Grad erwartet. In Italien hat das Gesundheitsministerium für 14 Städte die höchste Hitzewarnstufe ausgerufen, darunter in Rom und Mailand. In Deutschland breitet sich die Hitze derzeit vom Süden weiter nach Norden aus. Der NC, also ein bestimmter Abischnitt fürs Studium, verliert bei uns immer weiter an Bedeutung. Laut dem Zentrum für Hochschulentwicklung sind nur noch etwa ein Drittel der Studiengänge zulassungsbeschränkt. Mehr von Claudia Wächter.
2: Nächtelanges Büffeln für einen Top-Abi-Durchschnitt ist nicht mehr unbedingt nötig. Die allermeisten Studierenden, die können nämlich nun das Fach und auch die Hochschule wählen, sagen die Forschenden. Und selbst in NC-Studienfächern wie Medizin oder Pharmazie, da ist die Chance nun größer, einen Platz zu ergattern, weil das Angebot zunimmt.
1: Die Augsburger Staatsanwaltschaft ermittelt gegen mehrere Verdächtige aus der Baubranche. Dabei geht es um den Verdacht, Sozialversicherungsbeiträge in Höhe von rund 23 Millionen Euro hinterzogen zu haben. Bei einer groß angelegten Razzia durchsuchten rund 370 Einsatzkräfte Baustellen, Geschäftsräume und Wohnungen in Bayern und Baden-Württemberg. 4 Personen wurden festgenommen. Im Einzelhandel wird so viel geklaut wie noch nie. Laut dem Handelsforschungsinstitut EHI sind letztes Jahr Waren im Wert von mehr als 4,3 Milliarden Euro gestohlen worden. Am meisten klauen dabei Kunden. Gut 900 Millionen Euro an Waren haben Angestellte mitgehen lassen. Seit dem Jahr 2020 haben die Diebstähle durch Kunden stark zugenommen.
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3: RWR klassisch durch den Tag. Der Frühling ist in aller Munde und das wortwörtlich. Nach den deftigen Wintergerichten bringt uns die Zeit bis zum Sommer eine Fülle von köstlichen, leichten Gerichten, die uns das Wasser im Mund zusammenlaufen lassen. Stellen Sie sich vor, der Duft von frischen Kräutern weht durch Ihre Küche und die ersten zarten Spargelstangen präsentieren sich stolz auf dem Markt. Spargel ist übrigens die Königin der Frühlingsgemüße. Ob klassisch mit Sauce Hollandaise oder als raffinierte Spargelcremesuppe. Spargel hat die Magie, selbst dem schüchternsten Gemüse die Show zu stehlen. Doch die Frühlingsküche hat noch mehr zu bieten. Wie wäre es mit einem bunten Frühlingssalat, der ebenso frisch ist wie die ersten Sonnenstrahlen? Kombinieren Sie doch einmal knusprige Radieschen, zarte Babyspinatblätter und vielleicht ein paar fruchtige Erdbeeren. Und das Geheimnis für das perfekte Dressing ist dabei recht einfach. Ein Spritzer Zitrone und ein Hauch von Honig zaubern Frühlingsfreude auf den Teller. Wissenschaftler haben übrigens herausgefunden, Kochen im Frühling ist nicht nur gesund, sondern auch gut für die Seele. Die bunten Zutaten, das Zubereiten und das gemeinsame Essen im Freien, eingehüllt in eine Decke, bringen einfach Lebensfreude. Also holen Sie sich frische Zutaten, experimentieren Sie mit neuen Rezepten und genießen Sie das Gefühl von Frühling auf Ihrem Teller. Und während Sie Ihre frühlingshaften Köstlichkeiten zubereiten, verleihen wir Ihrer Küche musikalische Untermalung mit ein paar sanften, klassischen Klängen. Denn das Kochen wird nur schöner, wenn die Musik mitspielt.

Das brandenburgische Konzert Nummer 1 von Johann Sebastian Bach. Mit seiner festlichen Klangfarbe, den lebendigen Rhythmen und der abwechslungsreichen Instrumentierung zeigt dieses Werk eindrucksvoll Bachs Meisterschaft im barocken Concerto-Stil. Bis heute begeistert dieses Konzert durch seine Energie, Eleganz und musikalische Raffinesse.

Akis und Galatea in einer Aufnahme der deutschen Händel-Solisten. Mit Akis und Galatea schuf Georg Friedrich Händel eines der beliebtesten Vokalwerke. Händel verbindet dabei eingängige Melodien mit großer Ausdruckskraft und schafft Musik von zeitloser Schönheit.

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Unsere Region, die sich zwischen Nord- und Ostsee erstreckt, bietet mehr als nur malerische Strände. Sie ist auch Heimat für eine beeindruckende Artenvielfalt. Doch gerade der Klimawandel fordert die Fachleute immer mehr heraus, die sensible Küstenlinie zu schützen. Seit Jahren gibt es dazu den sogenannten Generalplan Küstenschutz des Landes Schleswig-Holstein. In diesem Aktionsplan wurde zum Beispiel festgelegt, dass die Deiche an der Nordsee zu sogenannten Klimadeichen ausgebaut werden. Diese sind mit bis zu 1,30 Meter breiter und flacher, um die Wellenenergie besser zu brechen. Die Deiche werden zusätzlich durch Grasbewuchs vor Erosionen geschützt. Auch sollen an Stränden und vor den Inseln, zum Beispiel Sylt, Sand angespült werden, um Küstenverluste auszugleichen und um die verzehrende Wirkung des Meeres zu puffern. Das Wattenmeer funktioniert dabei als Wellenbrecher, während Küstenschutzwälder und Sanddünen die Küstenlinien stabilisieren. Ein weiterer Fokus liegt auf dem sogenannten Sturmflutmanagement, also dem Ausbau von Schöpfwerken zur Entwässerung des Hinterlandes sowie der Einsatz von Sielen, um das Binnenwasser bei Sturmfluten kontrolliert abzulassen. Natürlich ist der Strategieplan kein starres Regelwerk. Es wird den ständigen Klimaveränderungen angepasst und hat kein festes Ablaufdatum. Alleine die Verstärkung der Deiche wird sehr viel Zeit benötigen, denn pro Jahr werden gerade einmal 4 Kilometer verstärkt. Ein Prozess, der als Generationsauftrag gilt.

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Ja, in unserer Welt, da ist es doch schon mittlerweile sehr, sehr hektisch geworden und man hat immer viel zu tun. Es gibt den Stress auf der Arbeit und mittlerweile sogar den Freizeitstress. Das höre ich selber von vielen Bekannten von mir. Und manchmal braucht es einfach einen Moment, um kurz durchzuatmen. Unser Alltag, der ist ziemlich voll mit Terminen, Nachrichten, To-Dos und da vergisst man leicht, sich selbst mal eine kleine Pause zu gönnen. Da geht es mir nicht anders. Entspannung muss aber gar nichts Großes sein. Manchmal reicht schon ein tiefer Atemzug, ein kurzer Spaziergang an der frischen Luft oder einfach ein paar Minuten, in denen man das Handy zur Seite legt und entspannt. Und in dieser kleinen Auszeit kann der Kopf dann wieder klarer werden, der Körper lockert sich und plötzlich fühlt sich alles so ein bisschen leichter an. Also egal, ob mit einem guten Buch oder einfach nur in der Stille oder an der frischen Luft, gönnen Sie sich zwischendurch diese Momente der Ruhe. Ihr Körper und Ihr Kopf werden es Ihnen danken. Und wir helfen Ihnen dabei, hier bei Radio Wellenrausch mit Klassik zum Entspannen und zum Durchatmen.

Das war an der schönen blauen Donau, Opus 314. Kaum ein Musikstück steht so sehr für Wien und die österreichische Lebensfreude wie der Donauwalzer. Mit an der schönen blauen Donau, Opus 314, schuf Johannes Strauss Sohn im Jahr 1867 einen Welterfolg, der bis heute als musikalisches Wahrzeichen Österreichs gilt.

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1: Ich bin Dominik Schweiger. Europa stöhnt unter der Hitze. In Teilen Frankreichs werden in den kommenden Tagen bis zu 44 Grad erwartet. Wegen der hohen Temperaturen drosseln einige französische Atomkraftwerke ihre Leistung, damit die Flüsse nicht noch wärmer werden als ohnehin schon. Auch hier bei uns ist es extrem heiß. Für Teile des Südwestens gilt eine Warnung vor extremer Hitze. Dort könnten örtlich mehr als 40 Grad gemessen werden. Unser Rentensystem soll reformiert werden und Kanzler Merz will alle Vorschläge der Rentenkommission dazu umsetzen. Und er bekommt Unterstützung vom Wirtschaftsexperten Felbermayr. Das geplante Modell dürfe nicht scheitern und sollte genau so umgesetzt werden, hieß es. Unter anderem soll das Renteneintrittsalter schrittweise an die Lebenserwartung angepasst und eine zusätzliche Kapitalrente geschaffen werden. Vertreter der islamistischen Taliban sind zum ersten Mal seit ihrer Machtübernahme in Afghanistan von der EU-Kommission zu Gesprächen in Brüssel empfangen worden. Das bestätigte ein Sprecher der Europäischen Kommission. Dieter Ebeling berichtet.
2: Die EU-Staaten wollen mehr afghanische Kriminelle, die ein Sicherheitsrisiko sind, in deren Heimat abschieben. Schon im Januar hatten 20 Staaten die EU-Kommission um Hilfe bei den Abschiebungen gebeten. Das Ganze ist aber heikel. Erstens, weil die EU die Taliban nicht als legitime Regierung anerkennt, daher ist auch die Rede von technischer Ebene. Zweitens aber auch, weil den Taliban schwere Menschenrechtsverletzungen angelastet werden.
1: Bei der Fußball-WM spielen heute zwei Mitfavoriten auf den Titel ihren zweiten Spieltag. Los geht's um 19 Uhr mit Portugal gegen Usbekistan. Um 22 Uhr trifft dann Thomas Tuchel mit seinen Engländern auf Ghana. Portugal wartet doch auf einen Sieg beim laufenden Turnier. Die Engländer könnten den Gruppensieg klar machen, wenn sie gewinnen.
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3: 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Und passend zum frühlingshaften Wetter gibt es in Lübeck derzeit eine spannende Ausstellung im öffentlichen Raum, der Skulpturenpark an der Trave. Seit seiner Eröffnung im letzten Jahr beherbergt der Park zeitgenössische Kunstwerke regionaler und internationaler Künstler. Jedes Kunstwerk erzählt eine Geschichte und lädt die Besucher ein, über die Verbindung von Mensch und Natur nachzudenken. Ein Highlight sicher die Skulptur Einheit in Vielfalt von der Lübecker Künstlerin Anna Schmidt. Das Kunstwerk symbolisiert die kulturelle Vielfalt unserer Region. Erlösen Sie also die Fahrräder aus dem Winterschlaf und besuchen Sie den Skulpturenpark, um diese faszinierenden Werke einmal selbst zu erleben. Weitere Informationen finden Sie unter www.lübeck.de.

Gänsehaut pur, das war Caruso, interpretiert von Luciano Pavarotti. Ja, mit seiner unverwechselbaren Stimme verlieh Pavarotti diesem bewegenden Lied eine ganz besondere Tiefe und Ausdruckskraft. Die Komposition erzählt von Liebe, Erinnerung und Sehnsucht und zählt heute zu den bekanntesten italienischen Liedern weltweit.

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Wir widmen uns wieder einem Instrument und heute geht es um die Querflöte. Die Flöte gehört zu den ersten 10 Musikinstrumenten, die Kinder lernen. Glauben wir allerdings einem Brief Mozarts vom Valentinstag 1778 an seinen Vater Leopold, dann war Wolfgang Amadeus Mozart kein großer Fan der Querflöte. Ein Instrument, das er nicht leiden kann. Davon ist in diesem berühmten Brief die Rede. Schon vor unserer Zeitrechnung gab es flötenartige Instrumente, in der Steinzeit in Europa und in Asien. Diese Vorläufer der Querflöte wurden übrigens noch linksherum gehalten. Erst eine Darstellung aus dem 11. Jahrhundert zeigt die Flöte vom Spieler nach rechts gedreht. War die Flöte in der Renaissance noch als Ensembleinstrument unterwegs, trat sie im Barock mehr und mehr die Solorolle an. Wie gut es klingt, hängt von verschiedenen Faktoren ab. Wölbung der Mundlochplatte, Form und Schnitt des Anblaslochs, aber auch wie das Kopfstück gebohrt ist. Wie entsteht nun der perfekte Flötensound? Ähnlich wie bei der Blockflöte bricht sich die eingeblasene Luft an einer Kante, gerät in Wirbel und wird in Schwingung versetzt. Bei der Querflöte muss die Luft von den Spielern dann auf der richtigen Kante platziert werden. Es gibt übrigens eine Sache, die alle Flötistinnen und Flötisten vereint. Einen geheimen Kodex sozusagen, den man vom Publikum aus gar nicht sehen kann. Wenn im Orchester ein schönes Solo gespielt wird, dann streichen sich die Kollegen mit ihrer Hand ganz leicht über das Hosenbein als Zeichen der Anerkennung für den Spieler des Solos.

Kennen Sie dieses Kribbeln kurz bevor es ernst wird? Die Hände werden feucht, der Puls geht hoch und plötzlich denkt man, hoffentlich geht alles gut. Genau das ist Lampenfieber. Und tatsächlich ist das etwas ziemlich Gutes. Ich kenne das auch nur zu gut bei Live-Moderationen, bei Außenreportagen oder Auftritten auf der Bühne. Lampenfieber bedeutet erstmal nur, etwas ist uns wichtig. Unser Körper schaltet auf Empfang, wir werden wacher, konzentrierter und oft sogar leistungsfähiger. Ohne diese kleine Portion Nervosität würden viele Auftritte wahrscheinlich ziemlich langweilig wirken. Ob auf der Bühne, vor einer Prüfung oder bei einer wichtigen Präsentation. Ein bisschen Adrenalin sorgt dafür, dass wir aufmerksam bleiben und unser Bestes geben. Spannend ist auch, selbst erfahrene Musiker und Musikerinnen, Schauspieler oder Moderatoren sagen, dass das Lampenfieber nie ganz verschwindet. Und das ist völlig okay. Der Trick ist nicht, es loszuwerden, sondern es für sich zu nutzen. Also, wenn vor dem nächsten großen Moment die Knie ein wenig weich werden, dann denken Sie daran, Ihr Körper will Ihnen nicht schaden. Er sagt nur, Achtung, das hier zählt gerade wirklich. Und genau deshalb kann Lampenfieber sogar ein ziemlich guter Begleiter sein.

Franz Schuberts Streichquartett in A-Moll gehört zu den eindrucksvollsten Kammermusikwerken seiner frühen Schaffenszeit. Im Allegro Moderato verbindet Schubert lyrische Wärme mit lebendiger Bewegung und zeigt bereits jene melodische Erfindungskraft, die sein Werk unverwechselbar macht.

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1: Ich bin Oliver Urbanke. In Deutschland rücken ein steigendes Rentenalter und eine weitreichende Umgestaltung der Alterssicherung näher. Union und SPD wollen die Empfehlungen der Rentenkommission schnell 1:1 umsetzen. Thomas Thonfeld berichtet.
2: Kern der Empfehlungen ist eine neue Kapitalrente. Sie soll das Rentenniveau stabilisieren. Dafür sollen Arbeitgeber und Arbeitnehmer 2% des Bruttoeinkommens zahlen, zusätzlich zum normalen Rentenbeitrag. Außerdem geplant ein schrittweise ansteigendes Renteneintrittsalter und keine Frührente ohne Abschläge mehr ab 63. Frühestens ab 64 soll man künftig in Rente gehen können, aber dann mit Abschlägen.
1: Vertreter der islamistischen Taliban sind erstmals seit ihrer Machtübernahme in Afghanistan von der EU-Kommission zu Gesprächen in Brüssel empfangen worden. Bei dem Austausch ging es um die Abschiebung von Afghanen in ihre Heimat. Das bestätigte die EU-Kommission. Ziel der Gespräche ist es, demnach mehr Rückführungen aus der EU von afghanischen Staatsangehörigen zu ermöglichen, die Straftaten begangen haben. Bei der Studienplatzvergabe in Deutschland verliert ein guter Abischnitt immer weiter an Bedeutung. Zum kommenden Wintersemester werden laut einer Auswertung des Zentrums für Hochschulentwicklung nur noch rund 30% aller Studienangebote in Deutschland eine Zulassungsbeschränkung haben, wie zum Beispiel den Numerus Clausus oder einen Eignungstest. Noch vor einigen Jahren waren es 40% aller Studiengänge. Der Spielzeughersteller Playmobil hat die Produktion in Deutschland beendet. Im Werk in Dietenhofen sind die letzten Beschäftigten freigestellt worden. Die Herstellung der bekannten Playmobil-Figuren wird künftig in den Werken in Malta und Tschechien gebündelt. Als Grund nennt das Unternehmen Kosteneinsparungen.
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3: Nikolai Gogol wurde 1809 in der heutigen Ukraine geboren und gilt als einer der großen Meister der russischen Literatur. Seine Werke verbinden Komik, Groteske, Satire und eine oft unheimlich genaue Beobachtung menschlicher Schwächen. Gogol zeigt keine Heldenwelt, sondern Menschen, die in Eitelkeit, Angst, Gier, Bürokratie und Selbsttäuschung gefangen sind. Sein Roman »Die toten Seelen« erschien 1842. Gogol selbst nannte das Werk nicht einfach Roman, sondern ein Poem. Eine große erzählerische Reise durch Russland. Im Mittelpunkt steht Pavel Iwanowitsch Tschitschikow, ein höflicher, unauffälliger Mann mit einem absurden Plan. Er kauft verstorbene Leibeigene, die auf dem Papier noch als Besitz geführt werden. Aus dieser grotesken Idee entwickelt Gogol eine scharfe Gesellschaftssatire. Die toten Seelen ist komisch, manchmal fast burlesk, aber zugleich tief melancholisch. Denn die eigentliche Frage lautet, wer ist hier wirklich tot? Die verstorbenen Bauern oder die Lebenden, die ihre Menschlichkeit verloren haben?

Stellen Sie sich eine staubige Landstraße vor. Irgendwo im weiten Russland des 19. Jahrhunderts. Eine Kutsche rollt gemächlich dahin, die Räder knirschen im Sand. Und darin sitzt ein Mann, der auf den ersten Blick kaum auffällt. Ordentlich gekleidet, höflich, geschniegelt, unaufdringlich. Sein Name? Pawel Iwanowitsch Tschitschikow. Und doch trägt dieser unauffällige Mann einen Plan mit sich, der ebenso absurd wie genial ist. So beginnt Nikolai Gogols berühmter Roman »Die toten Seelen«. Eine Geschichte, die uns zugleich zum Lachen bringt und einen tiefen Blick in die Seele einer ganzen Gesellschaft wirft. Tschitschikow erreicht eine Provinzstadt, deren Name gar nicht wichtig ist, denn sie könnte überall sein. Die Häuser sind grau, die Straßen belebt, aber ohne Glanz. Im Gasthof angekommen, lässt er sich ein Zimmer geben. »Ein ordentliches Zimmer, wenn ich bitten darf«, sagt er mit ruhiger Stimme. Der Wirt nickt eifrig. »Gewiss, gewiss, wir haben hier alles, was ein Herr braucht.« »Und tatsächlich?« Das Zimmer ist weder gut noch schlecht. Es ist, wie fast alles hier, einfach durchschnittlich. Doch Tschitschikow ist kein Mann des Zufalls. Schon am nächsten Tag beginnt er, die wichtigsten Leute der Stadt aufzusuchen. Den Gouverneur, den Polizeichef, den Staatsanwalt. Überall wird er freundlich empfangen. Beim Gouverneur verbeugt er sich leicht. »Es ist mir eine große Ehre, eure Bekanntschaft zu machen.« Der Gouverneur lächelt zufrieden. »Ein so angenehmer Mann ist uns jederzeit willkommen.« Und genau das ist Tschitschikows Talent. Er ist angenehm. Er passt sich an, spiegelt sein Gegenüber, sagt nie zu viel, aber immer genug. Innerhalb kürzester Zeit wird er eingeladen, bewirtet und geschätzt. »Ein feiner Mensch«, flüstern die Damen beim Abendessen. »Sehr gebildet«, ergänzt jemand anderes. Doch während die Gesellschaft ihn bewundert, arbeitet Tschitschikow bereits an seinem eigentlichen Vorhaben.

0: Tschitschikow beginnt, die umliegenden Gutsbesitzer zu besuchen. Sein erstes Ziel ist Manilo. Manilo empfängt ihn mit offenen Armen. Er ist ein freundlicher, beinahe verträumter Mann, ein Mensch voller leerer Liebenswürdigkeit und schöner Worte. »Ach, wie schön, Besuch zu haben«, sagt er. »Ich habe oft davon geträumt, einen so gebildeten Gast wie Sie zu empfangen.« Sie setzen sich, trinken Tee, sprechen über alles und nichts. Alles ist höflich, weich, angenehm und irgendwie bedeutungslos. Schließlich kommt Tschitschikow zur Sache. »Erlauben Sie mir eine ungewöhnliche Frage«, beginnt er vorsichtig. »Wie steht es um verstorbene Bauern in Ihren Listen?« Manilo blinzelt. »Verstorbene? Nun, Sie sind noch registriert, natürlich. Wären Sie bereit, mir diese Seelen zu übertragen?« Stille. Dann ein Lächeln. »Aber gewiss, wenn es Ihnen Freude bereitet.« Manilo versteht nicht wirklich, worum es geht, aber er sagt ja. Und genau darauf hat Tschitschikow gehofft. Die nächste Station ist ganz anders. Karo Botschka, eine ältere Witwe, blickt ihn misstrauisch an. »Tote Seelen kaufen?«, fragt sie und runzelt die Stirn. »Was soll ich mir darunter vorstellen?« »Nun«, erklärt Tschitschikow ruhig, »es handelt sich lediglich um eine Formalität. Für Sie wäre es von Vorteil.«
1: »Und ich verliere nichts dabei? Gar nichts?«
0: »Nicht das Geringste.« Sie zögert, fragt nach, rechnet im Kopf immer wieder.
1: »Vielleicht brauche ich Sie ja noch.«
0: »Wofür denn, verehrte Dame?« Schließlich gibt sie nach. Nicht überzeugt, aber beruhigt genug. So sammelt Tschitschikow seine ersten toten Seelen. Auf dem Papier sind diese verstorbenen Bauern noch Besitz. Und genau dieses Papier will er nutzen, um sich selbst größer, reicher und bedeutender erscheinen zu lassen, als er ist.

Dann kommt Nozdrev. Ein Mann wie ein Sturm. Laut, prahlerisch, unberechenbar. Tote Seelen, ha, lachte er laut. Warum nicht gleich den Mond verkaufen, hä? Er klopft Tschitschikow auf die Schulter, schenkt ihm ein Glas ein und versucht sofort aus der Sache ein Spiel zu machen. Komm, wir tauschen. Prahlerisch, unberechenbar. Tote Seelen, ha, lachte er laut. Warum nicht gleich den Mond verkaufen, hä? Er klopft Tschitschikow auf die Schulter, schenkt ihm ein Glas

0: und direkt. Dieser Bauer war ein ausgezeichneter Arbeiter, behauptet Sobakewitsch. Er ist tot, entgegnet Tschitschikow ruhig. Aber zu Lebzeiten war er ausgezeichnet. Am Ende einigt man sich. Beide wissen genau, was sie tun. Und dann Plutschkin, ein Schatten seiner selbst. Sein Gut ist verfallen, das Haus voller Müll. Sein Leben zusammengeschrumpft auf Misstrauen und Geiz. Was wollen Sie? Fragt er misstrauisch.
1: Ich habe gehört, Sie hätten verstorbene Bauern. Pluschkins Augen blitzen.
0: Viele. Viel zu viele. Eine Last.
1: Ich könnte sie Ihnen abnehmen.
0: Wirklich? Flüstert er. Und ich muss nichts zahlen. Im Gegenteil.
1: Pluschkin lacht. Ein trockenes, fast unheimliches Lachen.
0: Nehmen Sie sie, nehmen Sie sie.

Mit jedem Besuch wächst Tschitschikows Sammlung. Auf dem Papier wird er reicher und reicher. Und zurück in der Stadt steigt sein Ansehen weiter. Ein Mann von Bedeutung, heißt es nun. Man spekuliert. Hat er Ländereien? Verbindungen? Einfluss? Vielleicht ist er ein hoher Beamter, vielleicht ein Mann mit geheimen Aufträgen, vielleicht sogar jemand, vor dem man sich besser in Acht nimmt. Die Gerüchte beginnen zu kursieren. Er ist sicher ein hoher Beamter, vielleicht sogar ein geheimer Inspektor. Tschitschikow bewegt sich weiter höflich durch die Salons. Er lächelt, verbeugt sich, sagt genau das Richtige zur richtigen Zeit. Die Damen finden ihn interessant, die Herren respektieren ihn und die Stadt beginnt, sich ihre eigene Geschichte über ihn zu erfinden. Doch dann kommt Nozdrev zurück ins Spiel. »Ich sag euch, der kauft Tote! Tote!« ruft er in die Runde. Zuerst Gelächter, oh, dann Zweifel. Tote Seelen? Was soll das bedeuten? Und wie es in Gesellschaften oft geschieht, wächst das Gerücht schneller als die Wahrheit. Es verändert sich, wird größer, gefährlicher, absurder. Er ist ein Betrüger. Nein, schlimmer, ein Entführer. Ein Spion. Die Stimmung kippt. Beim nächsten Empfang bleibt es plötzlich still, als Tschitschikow den Raum betritt. Guten Abend, sagt er höflich. Einige nicken. Andere flüstern. Blicke weichen aus, Türen bleiben halb geschlossen. Er spürt es sofort. Am nächsten Morgen trifft er eine Entscheidung. Die Pferde sollen angespannt werden. So früh schon? Fragt der Kutscher. Ja, wir reisen ab. Und so verschwindet Tschitschikow, wie er gekommen ist. Leise, höflich, unauffällig. Zurück bleibt eine Gesellschaft, die ihn erst gefeiert und dann verurteilt hat, ohne je wirklich zu begreifen und zu verstehen, wer er war.

Denn Tschitschikow ist mehr als ein Betrüger. Er ist ein Spiegel. Ein Spiegel für eine Welt, in der Zahlen wichtiger sind als Menschen. In der Besitz mehr zählt als Leben. In der selbst Tote noch eine steuerliche Kategorie darstellen. Und vielleicht sind die toten Seelen am Ende gar nicht nur die verstorbenen Bauern, sondern die Lebenden, die träumenden Manilos, die ängstlichen Korobatschkas, die lärmenden Nozdrevs, die berechnenden Subakevichs und all die anderen, die in ihren eigenen kleinen Welten gefangen sind. Ja, Gogols Geschichte ist komisch, aber sie ist auch ein leiser Schock mit Kraft. Denn während wir lachen, erkennen wir, so weit ist die Welt vielleicht gar nicht von der unsrigen. Im weiteren Verlauf des Romans, insbesondere in den Fragmenten des unvollendeten zweiten Teils, erfahren wir mehr über Tschitschikows Vergangenheit. Er ist kein geborener Betrüger, kein Dämon, der von Anfang an böse war. Er ist ein Produkt seiner Umgebung, so wie wir. Und das verbindet uns vielleicht mit ihm. Schon in seiner Jugend lernt er, dass Anpassung und Berechnung der Schlüssel zum Erfolg sind. Wer freundlich wirkt, wer nützlich erscheint, wer sich geschickt bewegt, kann vorankommen. So entwickelt er eine Haltung, die ganz auf Nutzen und Vorteil ausgerichtet ist. Ohne große moralische Skrupel, aber auch ohne offene Bosheit. Gerade deshalb ist er so interessant. Tschitschikow ist kein klassischer Held und kein klassischer Bösewicht. Er ist ein Opportunist. Jemand, der das System nicht hinterfragt, sondern es nutzt, so gut er kann. Und genau darin liegt Gogols scharfe Beobachtungsgabe. Das Problem ist nicht nur ein einzelner Betrüger. Das Problem ist ein ganzes System, eine ganze Ordnung, in der ein solcher Betrug überhaupt erst möglich wird.

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1: Ich bin Oliver Urbanke. Tagsüber Hitze und nachts kaum Abkühlung. Deutschland schwitzt in der aktuellen Hitzewelle rund um die Uhr und in den kommenden Nächten wird es laut deutschem Wetterdienst noch einmal wärmer. Auch bei unseren Nachbarn in Frankreich ist es richtig heiß. Meine Kollegin Rachel Sommer ist in Paris. Wie gehen die Leute denn da mit der Hitze um?
2: Ja, hier in Frankreich ist es sowohl tagsüber als auch nachts gerade ziemlich warm. Menschen wird geraten, im Homeoffice zu bleiben. Unterricht und auch Freizeitkurse werden abgesagt. Was hier ansonsten sehr verbreitet ist, ist die Haut zu befeuchten. Viele Französinnen und Franzosen besprühen ihren Körper zwischendurch mit Wasser, einfach mit einer Sprühflasche. Und auch auf den Straßen gibt es immer wieder kleine Sprühnebelduschen.
1: Danke dir. Im Einzelhandel wird so viel geklaut wie noch nie. Laut dem Handelsforschungsinstitut EHI sind letztes Jahr Waren im Wert von mehr als 4,3 Milliarden Euro gestohlen worden. Am meisten klauen dabei Kunden. Gut 900 Millionen Euro an Waren haben Angestellte mitgehen lassen. Seit dem Jahr 2020 haben die Diebstähle durch Kunden stark zugenommen. Im mittelhessischen Polheim ist ein Kleinflugzeug abgestürzt. Zwei Menschen sind ums Leben gekommen. Bei den Toten handelt es sich um den Piloten und seinen Begleiter. Die beiden Männer im Alter von 69 und 56 Jahren stürzten mit ihrer Propellermaschine in ein Feld neben der Start- und Landebahn des Segelflugplatzes. Bei der Fußball-WM spielen heute zwei Mitfavoriten auf den Titel ihren zweiten Spieltag. Gerade läuft die Partie Portugal gegen Usbekistan. Um 22 Uhr trifft dann Thomas Tuchel mit seinen Engländern auf Ghana. Portugal wartet noch auf einen Sieg bei dem laufenden Turnier. Die Engländer könnten einen Gruppensieg klar machen, wenn sie heute gewinnen.
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1: Ich bin Oliver Urbanke. Frankreich hat den heißesten Tag seit Beginn der Messungen 1947 erlebt. Das teilt der staatliche Wetterdienst mit. In der Spitze wurden teilweise Werte deutlich über 40 Grad gemessen. Rachel Sommer berichtet.
2: Nach der heißesten Nacht folgt in Frankreich der heißeste Tag seit Jahrzehnten. Riesige Teile des Landes ächzen unter Hitze. Noch nie gab es in so vielen Gegenden Hitzewarnung rot und ein Ende ist noch immer nicht in Sicht. Auch für Touristinnen und Touristen haben die hohen Temperaturen mittlerweile Folgen. So schließen Eiffelturm und Louvre schon um 16 Uhr und selbst bei Mont-Saint-Michel in der sonst eher kühleren Normandie rieten die Betreiber Besuchern dazu, lieber wann anders zu kommen.
1: Unser Rentensystem soll reformiert werden und Kanzler Merz will alle Vorschläge der Rentenkommission dazu umsetzen. Und er bekommt Unterstützung von Wirtschaftsexperte Felbermeier. Das geplante Modell dürfe nicht scheitern und sollte genau so umgesetzt werden wie geplant, sagt er. Unter anderem soll das Renteneintrittsalter schrittweise an die Lebenserwartung angepasst werden. Im Einzelhandel wird so viel geklaut wie noch nie. Laut dem Handelsforschungsinstitut EHI sind letztes Jahr Waren im Wert von mehr als 4,3 Milliarden Euro gestohlen worden. Am meisten klauen Einzelkunden, aber gut 900 Millionen Euro an Waren haben auch Angestellte mitgehen lassen. Wer sich regelmäßig bewegt, kann sein Krebsrisiko deutlich senken und jetzt gibt's da noch mehr Unterstützung. Der Deutsche Olympische Sportbund und die Deutsche Krebshilfe haben ihre Zusammenarbeit ausgebaut. Ärztinnen und Ärzte können künftig ein Rezept für Bewegung ausstellen. Die digitale Bewegungslandkarte listet bundesweit mehr als 126.000 Sportangebote.
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1: Ich bin Hendrik Daum. In Deutschland rücken jetzt ein steigendes Renteneintrittsalter und eine weitreichende Umgestaltung der Alterssicherung näher. Union und SPD wollen die Empfehlungen der Rentenkommission jetzt schnell 1:1 umsetzen, wie Thomas Thonfeld berichtet.
2: Kern der Empfehlungen ist eine neue Kapitalrente. Sie soll das Rentenniveau stabilisieren. Dafür sollen Arbeitgeber und Arbeitnehmer 2% des Bruttoeinkommens zahlen, zusätzlich zum normalen Rentenbeitrag. Außerdem geplant ein schrittweise ansteigendes Renteneintrittsalter und keine Frührente ohne Abschläge mehr ab 63. Frühestens ab 64 soll man künftig in Rente gehen können, aber dann mit Abschlägen.
1: Die AfD liegt in einer aktuellen Wahlumfrage weiter vor der Union. Im RTL-NTV-Trendbarometer kommt die Partei unverändert auf 27%, während die Union im Vergleich zur Vorwoche um einen Punkt zulegt auf 22%. Die FDP verliert laut der repräsentativen Umfrage einen Punkt und würde jetzt mit 4% den Einzug in den Bundestag verpassen. Der Spielzeughersteller Playmobil hat die Produktion in Deutschland beendet. Im Werk in Dietenhofen sind die letzten Beschäftigten freigestellt worden. Die Herstellung der bekannten Playmobil-Figuren wird künftig in den Werken in Malta und Tschechien gebündelt. Als

0: Grund nennt das Unternehmen Kosteneinsparungen. Bei der Fußball-WM spielen heute zwei Mitfavoriten auf den Titel ihren zweiten Spieltag. Portugal mit Weltstar Cristiano Ronaldo konnte die ersten 3 Punkte im Turnier einfahren. Gegen Usbekistan gab es einen ungefährdeten 5:0-Sieg. Im zweiten Spiel des Abends trifft jetzt in diesen Minuten Thomas Tuchel mit seinen Engländern auf Ghana. Beide sind mit einem Sieg ins Turnier gestartet.
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2: Jerome K. Jerome war ein englischer Schriftsteller, Humorist, Journalist und Bühnenautor. Er wurde am 2. Mai 1859 in Walsall, Staffordshire, geboren und starb am 14. Juni 1927 in Northampton. Berühmt wurde er vor allem durch Three Men in a Boat, auf Deutsch Drei Männer im Boot, das 1989 erschien.

Jerome K. Jerome war ein Mann, der den Humor nicht von außen betrachtete, sondern ihn mitten im Alltag fand. Er schrieb nicht über große Helden, ferne Schlachten oder dramatische Schicksale. Er schrieb über Menschen, die sich überschätzen, Dinge verlieren, schlechte Entscheidungen treffen und trotzdem irgendwie weitermachen. Geboren wurde er 1859 in England. Sein Leben begann keineswegs leicht. Die Familie hatte finanzielle Schwierigkeiten und Jerome musste früh arbeiten. Bevor er Schriftsteller wurde, war er unter anderem Angestellter, Lehrer, Schauspieler und Journalist. Diese unterschiedlichen Erfahrungen gaben ihm einen genauen Blick für Menschen, ihre Eigenheiten und ihre kleinen Schwächen. Sein großer Durchbruch kam mit Drei Männer im Boot. Das Buch entstand aus der Idee einer Reise auf der Themse und wurde zu einem der bekanntesten humoristischen Werke der englischen Literatur. Interessant ist, die drei Männer im Buch haben reale Vorbilder. Jay basiert auf Jerome selbst, George und Harris auf Freunden des Autors. Der Hund Montmorency dagegen war eine Erfindung. Aber eine so gelungene, dass man kaum glauben möchte, dass es ihn nicht wirklich gegeben hat. Jeromes Humor ist besonders, weil er warmherzig ist. Er verspottet seine Figuren nicht grausam. Er zeigt sie liebevoll in ihrer ganzen Menschlichkeit. Seine Komik entsteht aus Übertreibung, Selbstironie und dem genauen Blick für Situationen, die jeder kennt. Man plant etwas ganz Einfaches. Und plötzlich wird daraus ein riesiges Durcheinander. Gerade deshalb wirkt Drei Männer im Boot bis heute frisch. Die Welt hat sich verändert, aber Menschen bleiben Menschen. Wir packen immer noch zu viel ein. Wir überschätzen immer noch unsere Fähigkeiten. Wir streiten über Kleinigkeiten und wir merken oft erst unterwegs, dass eine Reise nicht deshalb schön wird, weil alles perfekt läuft, sondern weil wir später über das Unperfekte lachen können. Jerome K. Jerome schrieb auch andere Werke, darunter Idle Thoughts of an Idle Fellow und später die Fortsetzung Three Men on the Bumble. Auf Deutsch oft als Drei Männer auf Bummelfahrt bekannt. Und doch hat kein anderes Werk den Ruhm erreicht wie Drei Männer im Boot. Sein Stil machte ihn beim Publikum sehr beliebt. Kritiker waren anfangs nicht immer begeistert, weil seine Sprache locker, alltagsnah und wenig feierlich war. Aber genau das liebten die Leserinnen und Leser. Jerome schrieb so, als würde ein kluger, witziger Freund eine Geschichte erzählen.

0: Ein heißer Sommertag in London. Die Luft flimmert über den Straßen. Kutschen rollen träge dahin. Pferde schnauben. Und irgendwo schlägt schwerfällig eine Kirchenglocke. In einem kleinen Zimmer sitzen drei junge Männer, die plötzlich zu einer erstaunlichen Erkenntnis gekommen sind. Sie sind krank. Und zwar ernsthaft. Nicht ein wenig müde, nicht bloß erschöpft. Nein, krank. Jay, der Erzähler der Geschichte, hat kurz zuvor ein medizinisches Handbuch aufgeschlagen. Eigentlich wollte er nur nach einer Kleinigkeit suchen. Vielleicht nach einem harmlosen Symptom. Vielleicht nach einer Bestätigung, dass ihm gar nichts fehlt. Doch wie es mit medizinischen Handbüchern manchmal ist, man schlägt sie auf, liest ein paar Seiten und nach kurzer Zeit ist man überzeugt, mindestens die Hälfte aller bekannten Krankheiten zu besitzen. »Ich habe so ziemlich alles«, sagt Jay, während er das Buch zuklappt. »Vom Typhus bis zur Wassersucht.« Er hält kurz inne, denkt nach und fügt fast enttäuscht hinzu, »nur das Hausmädchenknie fehlt mir.« George und Harris hören aufmerksam zu. Sie lachen nicht. Im Gegenteil, sie nicken ernst. Denn auch sie fühlen sich erschöpft, überarbeitet, ausgelaugt. Das Leben in der Stadt hat ihnen zugesetzt. Die Hektik, der Lärm, die Verpflichtungen, das ewige Rennen und Funktionieren. All das scheint plötzlich viel zu viel. Die Diagnose ist eindeutig. Wenn auch nicht besonders wissenschaftlich, aber eindeutig. Es ist Zeit für Erholung.
1: »Wir müssen raus«, sagt Harris.
2: »Frische Luft«,
0: ergänzt George.
3: »Und Ruhe«, sagt Jay.
0: Eine kurze Pause entsteht.
3: »Und dann«, sagt einer von ihnen, »und vielleicht ein bisschen Abenteuer.«
0: So beginnt »Drei Männer im Boot«. Jerome K. Jeromes humorvoller Klassiker. Ein Roman, der weniger von großen Heldentaten erzählt, als von den kleinen Katastrophen des Alltags. Eine Geschichte über Freundschaft, Selbstüberschätzung und die erstaunliche Fähigkeit des Menschen, selbst die einfachsten Dinge kompliziert zu machen. Die drei Freunde beschließen, eine Bootstour auf der Themse zu unternehmen. Von Kingston aus wollen sie flussaufwärts reisen, die Natur genießen und dem hektischen London entkommen. Sie stellen sich ruhige Tage vor, klare Luft, glitzerndes Wasser, Vogelgesang, freundliche Gasthäuser und Abende unter freiem Himmel. Kurz gesagt, sie stellen sich alles wunderschön vor. Mit dabei ist Montmorency, ein kleiner Foxterrier mit großem Ego und einer ausgeprägten Vorliebe für Chaos. Montmorency ist kein Hund, der sich einfach still in eine Ecke legt. Er ist ein Hund mit Prinzipien. Und eines dieser Prinzipien lautet offenbar, wo Frieden herrscht, muss Unruhe geschaffen werden. Noch ahnt keiner der drei, dass ihre Reise nicht nur eine Fahrt auf der Themse wird, sie wird eine Prüfung, eine Komödie, eine Aneinanderreihung von Missverständnissen, kleinen Niederlagen und großartigen Momenten unfreiwilliger Komik. Und alles beginnt mit dem Packen.

Das große Packen und der Beginn der Reise. Schon die Vorbereitung zeigt, dass diese Reise alles andere als reibungslos verlaufen wird. Wir packen das ganz systematisch, erklärt Jay selbstbewusst. Dieser Satz klingt überzeugend. Er klingt nach Ordnung, Übersicht und klarer Führung. Leider bleibt es nicht dabei. Denn nur wenige Minuten später herrscht völliges Durcheinander. Kisten werden geöffnet, wieder geschlossen und erneut geöffnet. Taschen werden halb gefüllt und wieder ausgeräumt. Dinge verschwinden spurlos. Wo sind sie? Nur um ein wenig später an völlig unerwarteten Orten wieder aufzutauchen. Ein Hemd liegt plötzlich zwischen den Lebensmitteln. Die Seife findet sich bei den Büchern. Und niemand weiß mehr, ob die Butter schon eingepackt wurde oder noch irgendwo auf einem Stuhl rumliegt. Wo ist die Zahnbürste? Welche Zahnbürste? Na meine. Ich dachte, die bringt jeder selbst mit. Jeder versucht, nützlich zu sein. Genau das ist das Problem. Denn je mehr Hände helfen, desto weniger scheint voranzugehen. George gibt Ratschläge, Harris packt Dinge ein, die kurz davor wieder ausgepackt werden müssen und Jay versucht, den Überblick zu behalten, verliert ihn aber natürlich selbst. Montmorency sitzt mitten im Chaos und wirkt, als würde er das Ganze mit stillem Vergnügen beobachten. Hin und wieder stellt er sich auf etwas, das dringend gebraucht wird. Oder er streckt seine Nase in eine Tasche. Oder er tut so, als müsse er unbedingt prüfen, ob die Lebensmittel auch wirklich geeignet sind. Am Ende ist alles irgendwie verstaut. Ob sinnvoll oder nicht, bleibt offen. Entscheidend ist, die drei glauben, fertig zu sein. Und manchmal ist der Glaube an Ordnung ja fast so gut wie Ordnung selbst. Die Reise kann beginnen. Zunächst zeigt sich die Themse von ihrer schönsten Seite. Sanft gleitet das Boot über das Wasser. Die Ufer sind grün. Bäume neigen sich über den Fluss und die Landschaft wirkt friedlich und einladend. Für einen kurzen Moment scheint alles genau so zu sein,

Naja, es ist der Beginn einer Reihe von Missgeschicken, die sich durch die gesamte Reise ziehen. Die drei wollen Ruhe finden, doch zunächst finden sie vor allem heraus, dass Wasser, Ruder, Wind, Gleichgewicht und menschliche Eitelkeit eine schwierige Kombination ergeben können.

Zelt, Abendessen und die unbesiegbare Ananasdose. Nach den ersten Schwierigkeiten auf dem Wasser hoffen die drei Freunde, dass wenigstens der Abend friedlich verlaufen wird. Ein Lagerplatz wird gesucht, das Boot gesichert, das Gepäck ausgeladen. Alles wirkt machbar. Schließlich kann es doch nicht so schwer sein, ein Zelt aufzubauen. Das muss doch irgendwo befestigt werden, sagt Jay und hält eine Leine in der Hand. Das ist befestigt, behauptet Harris. Das ist nicht befestigt, das hängt lose. Nein, das gehört so. George betrachtet die Konstruktion mit zweifelndem Blick. Montmorency läuft währenddessen zwischen den Leinen hindurch und trägt mehr zur Verwirrung bei als zur Lösung. Ein kurzer Windstoß kommt auf. Das Zelt hebt sich, zittert, schwankt und fällt in sich zusammen. Stille. Ach, versuchen wir es nochmal. Sie versuchen es mehrfach mit Entschlossenheit. Aber irgendwann haben sie es geschafft. Ist nicht unbedingt schön, nicht unbedingt vertrauenserweckend, aber irgendwie steht es. Und das allein bewerten alle als Erfolg. Doch die nächste Prüfung wartet bereits, das Kochen. Ein einfaches Abendessen wird zu einer logistischen Herausforderung. Zutaten fehlen. Utensilien? Unauffindbar. Das Feuer will, das will einfach nicht so brennen, wie es soll. Mal raucht es zu stark, mal geht es fast aus. Jeder hat eine Meinung dazu, wie man ein Feuer richtig macht, aber keiner scheint es wirklich zu können. Töpfe kippen, Brot wird feucht. Ach, das muss doch irgendwie klappen. Am Ende haben sie irgendwas gekocht und sie essen. Denn Hunger ist ein großzügiger Kritiker. Ein besonders denkwürdiger Moment ist die Episode mit der Dose Ananas. Die drei haben sie sorgfältig eingepackt, als besonderen Genuss für unterwegs. In Gedanken sehen sie bereits die goldenen Scheiben vor sich, süß und saftig. Eine kleine Belohnung nach einem anstrengenden Tag. Endlich was Vernünftiges, sagt George. Doch dann kommt die Entdeckung. Kein Dosenöffner? Und dann beginnt der Kampf. Mit Messern, Steinen, schierer Willenskraft versuchen sie, die Dose zu öffnen. Sie drehen, schlagen, hebeln, kratzen, drücken. Die Dose hat schon viele Dellen, aber sie gibt nicht nach. Sie wirkt fast lebendig. Wie ein kleiner glänzender Gegner, der sich vorgenommen hat, niemals, niemals zu kapitulieren. Ich glaube, sie gewinnt, sagt Harris. Und so bleibt die Ananas unberührt. Ein kleines Symbol für viele, viele Dinge, die auf dieser Reise nicht ganz so laufen wie geplant. Doch gerade in solchen Momenten zeigt sich der besondere Humor der Geschichte. Es sind ja keine großen Katastrophen, keine dramatischen Unglücke, keine Beinbrüche. Es sind die kleinen Niederlagen, die jeder kennt. Der fehlende Gegenstand,

Abschweifungen, Erinnerungen und Montmorencys Mission. Zwischen diesen Episoden schweift der Erzähler immer wieder ab. Und gerade diese Abschweifungen gehören zum besonderen Charme von Drei Männer im Boot. Jay erzählt von historischen Ereignissen entlang der Themse, von alten Orten, früheren Reisen und skurrilen Begegnungen. Manchmal reicht ein Blick auf ein Dorf, eine Brücke oder eine alte Mauer und schon beginnt Jay eine neue Geschichte zu erzählen. Diese Einschübe wirken auf den ersten Blick zufällig, aber sie sind es, die den Roman lebendig machen. Sie geben ihm die Tiefe und Leichtigkeit dieser Reise zugleich. Mal geht es um alte Burgen und ihre Geschichten, mal um Menschen, die längst vergangen sind, mal um persönliche Erinnerungen, die plötzlich und scheinbar ohne Zusammenhang auftauchen. Das erinnert mich an, beginnt Jay. Und schon ist man mitten in einer neuen Anekdote. Diese Erzählweise fühlt sich an wie ein Gespräch unter Freunden. Man nimmt sich etwas vor, schweift ab, erinnert sich, lacht, kehrt zurück und verliert den Faden erneut. Genau darin liegt viel Wahrheit. Denn so verlaufen viele Reisen und viele Gespräche. Auch Montmorency sorgt regelmäßig für Bewegung. Dieser Hund, erklärt Jay, hat eine klare Überzeugung. Alles, was friedlich ist, muss gestört werden, damit es lebendig ist. Und genau das tut der Hund. Er jagt andere Hunde, springt unerwartet ins Wasser, bringt Gegenstände durcheinander und sitzt oft genau dort, wo er am meisten im Weg ist. Wenn jemand etwas sucht, steht Montmorency drauf. Wenn etwas trocken bleiben soll, nähert er sich mit seinem nassen Fell und schüttelt sich. Wenn Ruhe einkehrt, findet er immer einen Grund, sie zu beenden. Dabei ist er nicht nur einfach ein Haustier. Nein, er ist ein Charakter. Ein kleiner Störenfried mit Persönlichkeit. Ein Wesen, das so sehr von sich überzeugt ist, dass man ihm beinahe Respekt zollen muss. Doch irgendwie gehört er dazu. Ohne Montmorency wäre die Reise vermutlich ruhiger, langweilig und weniger unterhaltsam. Mit jedem Tag wird deutlicher, die drei Freunde sind keine Naturtalente im Umgang mit der freien Natur. Sie haben gute Absichten, aber wenig praktische Begabung. Sie wollen Abenteuer, aber am liebsten ohne Unbequemlichkeiten. Sie wünschen sich Einfachheit, machen aber alles komplizierter, ohne es zu wollen. Das Wetter schlägt um. Nur ein kurzer Schauer, sagt Harris optimistisch. Doch der Regen bleibt. Die Kleidung wird immer nasser. Das Boot rutschig. Das Zelt wirkt plötzlich weniger romantisch. Die Stimmung sinkt. Ich wusste, dass das so endet, murmelt George vor sich hin. Und doch, sie machen weiter. Denn genau darin liegt der Kern der Geschichte. Es geht nicht darum, alles richtig zu machen. So ist das Leben nicht. Es geht darum, weiterzumachen, auch wenn nichts perfekt läuft. Es geht darum, gemeinsam durch diese kleinen Schwierigkeiten zu gehen und irgendwann darüber lachen zu können. Und gemeinsam macht es am meisten Spaß. Vielleicht nicht sofort, aber später ganz sicher.

Kleine Katastrophen und freundliches Scheitern. Immer wieder geraten die drei Männer in Situationen, die ebenso banal wie komisch sind. Sie verlieren Dinge, finden sie wieder und verlieren sie erneut. Sie streiten, versöhnen sich und lachen über sich selbst. Sie sind überzeugt, beim nächsten Mal alles besser zu machen. Nur um kurz darauf in ein neues Durcheinander zu geraten. Einmal versuchen sie, das Boot korrekt anzulegen. Eigentlich klingt das einfach. Man nähert sich dem Ufer, wird langsamer, steigt aus, bindet das Boot fest. In der Vorstellung ist das eine ruhige, elegante Handlung. In der Realität wird daraus ein kleines Schauspiel. Langsam, ruft Jay. Ich bin langsam, sagt Harris. Du bist viel zu schnell, ruft Jay. Das liegt am Wasser. Das Boot kommt dem Ufer näher. Dann wieder nicht, dann zu schnell, dann im falschen Winkel. Einer greift nach einem Ast, ein anderer verliert beinahe das Gleichgewicht und Montmorency bellt. Und am Ende stoßen sie gegen das Ufer. Bums! Nicht elegant, aber effektiv. Genau so entwickelt sich die Reise. Als Abfolge kleiner Episoden, die zusammen ein großes Bild ergeben. Das Bild von Menschen, die versuchen, etwas Besonderes zu erleben und dabei immer wieder an ihren eigenen Grenzen scheitern. Doch dieses Scheitern ist nicht bitter. Es ist freundlich, es hat nichts Tragisches. Es lädt zum Lachen ein, weil es so menschlich ist. Jerome Key Jerome macht sich nicht über seine Figuren lustig. Er ist nicht grausam, nein, er zeigt liebevoll, wie diese Menschen sind. Er zeigt ihre Eitelkeit, ihre Schwächen, ihre Übertreibungen und ihre Hilflosigkeit. Aber immer mit Wärme. Man lacht nicht über sie, als stünde man über ihnen. Man lacht mit ihnen, weil man sich selbst darin wiedererkennt, vielleicht sogar findet. Wer hat das nicht schon einmal geplant und versucht, dass in der Vorstellung etwas wunderbar war und in der Wirklichkeit leider erstaunlich kompliziert wurde? Wer hat nicht schon einmal gedacht, das kann doch nicht so schwer sein, und kurz darauf wurde er eines Besseren belehrt? Gerade darin liegt die zeitlose Kraft dieses Klassikers. Die Bootsfahrt auf der Themse ist ein konkretes, reales Abenteuer, aber zugleich ein Bild für das Leben selbst. Man plant, packt, rudert los und merkt erst unterwegs, dass vieles anders kommt als gedacht. Manchmal fehlt der Dosenöffner für die Ananas, manchmal fällt das Zelt zusammen. Man rudert im Kreis, es kommt ein Sturm auf, Regen oder die Sonne ist zu heiß. Und trotzdem gibt es immer wieder schöne Augenblicke. Der stille Morgen am Fluss, das Lachen nach einem Streit. Es gibt das Gefühl, gemeinsam unterwegs zu sein. Es gibt diese Momente, in denen alles für einen Augenblick leicht wird und die Zeit scheint irgendwie stillzustehen. Diese Geschichte ist keine Geschichte von perfekten Helden. Sie zeigt uns Menschen, die sich bemühen, scheitern, improvisieren, aufstehen und weitermachen, weil sie leben. Und vielleicht ist das näher an der Wahrheit als so manche Heldengeschichte.

Oxford, die Rückkehr und die eigentliche Botschaft. Gegen Ende der Reise erreichen die drei Freunde schließlich ihr Ziel. Oxford liegt vor ihnen. Erreicht nach vielen Umwegen, Missverständnissen und kleinen Katastrophen. Sie sind müde, durchnässt, leicht zerzaust und vermutlich weniger erholt, als sie es sich ursprünglich vorgestellt hatten. Aber sie sind zufrieden. Nicht, weil alles perfekt war, sondern weil sie es gemeinsam erlebt haben. Das war interessant, sagt Jay. Das war anstrengend, ergänzt George. Das war eine Erfahrung, sagt Harris. Und dann steht die entscheidende Frage im Raum. Und wie kommen wir zurück? Eine kurze Pause. Alle denken an das Rudern, an den Regen, an das Packen, an das Zelt und an die Ananasdose. An all die kleinen und größeren Schwierigkeiten, die sich auf dem Hinweg ereignet haben. Dann sagt Jay, mit dem Zug. Stille. Und dann nicken alle. Ja, sagt George, das ist vernünftig. Und so endet die Reise, wie sie begonnen hat, mit einer einfachen Entscheidung, die alles verändert. Was bleibt, ist mehr als nur eine Bootsfahrt. Drei Männer im Boot ist eine Geschichte über Freundschaft, über das Zusammensein, das Streiten und das gemeinsame Lachen. Es ist eine Geschichte über Selbstironie, über die Fähigkeit, sich selbst nicht zu ernst zu nehmen. Und es ist eine Geschichte über das Reisen selbst, nicht als spektakuläres Abenteuer, sondern als Abfolge kleiner, oft unscheinbarer Momente. Jerome zeigt uns, dass das Leben selten perfekt ist. Dass Pläne schiefgehen, dass Dinge verloren gehen, dass das Wetter nicht immer mitspielt, dass Menschen sich überschätzen, sich widersprechen und manchmal genau das Gegenteil von dem tun, was vernünftig wäre. Aber er zeigt auch, dass genau darin immer wieder der Humor liegt, unsere Menschlichkeit. Denn manchmal sind es gerade die Missgeschicke, die eine Reise unvergesslich machen. Nicht der perfekt gedeckte Tisch bleibt in Erinnerung, sondern die chaotische Mahlzeit, bei der alles durcheinander gerät. Nicht der makellose Plan bleibt, sondern der Moment, in dem man improvisieren musste. Nicht die glatte Fahrt bleibt, sondern die Kurve, die man eigentlich nicht fahren wollte. Die Themse fließt ruhig weiter. Die Landschaft verändert sich, die Tage vergehen und irgendwo darin sitzen drei Männer in einem Boot, die einfach nur Urlaub machen wollen und dabei etwas viel Wichtigeres gefunden haben. Die Erkenntnis, dass das Leben nicht perfekt sein muss, um gut zu sein. Vielleicht ist gerade das Unperfekte genau das, das es so lebendig macht. Vielleicht entsteht echte Erinnerung nicht dort, wo alles reibungslos verläuft, sondern dort, wo etwas aus dem Ruder läuft, im wahrsten Sinne des Wortes. Und vielleicht ist das die eigentliche Botschaft dieser Geschichte. Dass man einfach mal losfahren sollte, auch wenn man nicht genau weiß, was einen wirklich erwartet. Das Leben entdecken und erfahren. Und am Ende sind es nicht die perfekten Momente, die bleiben, sondern die, über die man später noch lachen kann, weil man sie erlebt hat.

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1: Ich bin Hendrik Daum. Alle Vorschläge für die Reform der Rente sollen laut Kanzler Merz und Arbeitsministerin Baas umgesetzt werden. Eine Expertenkommission hat das Konzept erarbeitet. Es sieht zum Beispiel vor, die Altersgrenze für den Renteneintritt langsam anzuheben, angepasst an die Lebenserwartung. Die Rente ohne Abschläge für besonders langjährig Versicherte soll wegfallen. Außerdem sollen mehr Menschen in die Rentenversicherung einzahlen, etwa Selbstständige und Abgeordnete. Frankreich hat heute den heißesten Tag seit Beginn der Messungen 1947 erlebt. Das teilte der staatliche Wetterdienst mit. In der Spitze wurden teilweise Werte deutlich über 40 Grad gemessen. Rachel Sommer berichtet.
2: Nach der heißesten Nacht folgt in Frankreich der heißeste Tag seit Jahrzehnten. Riesige Teile des Landes ächzen unter Hitze. Noch nie gab es in so vielen Gegenden Hitzewarnung rot und ein Ende ist noch immer nicht in Sicht. Auch für Touristinnen und Touristen haben die hohen Temperaturen mittlerweile Folgen. So schließen Eiffelturm und Louvre schon um 16 Uhr und selbst bei Mont-Saint-Michel in der sonst eher kühleren Normandie rieten die Betreiber Besuchern dazu, lieber wann anders zu kommen.
1: Die Aktie von SpaceX hat nach ihrem Rekordstart an der Börse deutlich an Wert verloren. In den vergangenen 3 Handelstagen brach der Kurs um 23% ein. Allerdings trotz der Kursverluste liegt die Aktie noch etwa 15% über dem Ausgabepreis von $135. Bei der Fußball-WM hat Portugal am Abend Außenseiter Usbekistan klar mit 5:0 besiegt. 2 Tore steuerte Portugals Kapitän Cristiano Ronaldo bei. Der 41-Jährige ist damit der einzige Spieler, der bei 6 Weltmeisterschaften getroffen hat. Und aktuell ist Halbzeit in der Partie England gegen Ghana und hier steht's noch 0:0.
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1: Ich bin Hendrik Daum. Nichts geht mehr, alle Züge stehen still. Der Verkehr der Deutschen Bahn ist wegen einer Funkstörung bundesweit eingestellt worden. Ein Sprecher der Deutschen Bahn teilte am späten Abend mit, dass vorläufig alle Züge an Bahnhöfen oder anderen geeigneten Stellen vorübergehend zurückgehalten werden, bis eine sichere Weiterfahrt gewährleistet werden könne. Demnach ist der digitale Bahnfunk GSMR gestört. Unsere Techniker sind mit Hochdruck daran, die Störung zu beheben, so der Sprecher. In Deutschland rücken ein steigendes Renteneintrittsalter und eine weitreichende Umgestaltung der Alterssicherung näher. Union und SPD wollen die Empfehlungen der Rentenkommission jetzt schnell 1:1 umsetzen. Thomas Thunfeld hat die Einzelheiten.
2: Kern der Empfehlungen ist eine neue Kapitalrente. Sie soll das Rentenniveau stabilisieren. Dafür sollen Arbeitgeber und Arbeitnehmer 2% des Bruttoeinkommens zahlen, zusätzlich zum normalen Rentenbeitrag. Außerdem geplant ein schrittweise ansteigendes Renteneintrittsalter und keine Frührente ohne Abschläge mehr ab 63. Frühestens ab 64 soll man künftig in Rente gehen können, aber dann mit Abschlägen.
1: Der Spielzeughersteller Playmobil hat die Produktion in Deutschland jetzt beendet. Im Werk in Dietenhofen sind die letzten Beschäftigten freigestellt worden. Die Herstellung der bekannten Playmobil-Figuren wird künftig in den Werken in Malta und in Tschechien gebündelt. Als Grund nennt das Unternehmen Kosteneinsparungen. Bei der Fußball-WM hat Portugal am Abend Außenseiter Usbekistan klar mit 5:0 besiegt. 2 Tore steuerte Portugals Kapitän Cristiano Ronaldo bei. Der 41-Jährige ist damit der einzige Spieler, der bei 6 Weltmeisterschaften getroffen hat.
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1: Ich bin Hendrik Daum. Nichts geht mehr, alle Züge stehen still. Der Verkehr der Deutschen Bahn ist wegen einer Funkstörung bundesweit eingestellt worden. Ein Sprecher der Bahn teilte am späten Abend mit, dass alle Züge an Bahnhöfen oder anderen geeigneten Stellen vorübergehend zurückgehalten werden, bis eine sichere Weiterfahrt gewährleistet werden könne. Demnach ist der digitale Bahnfunk GSMR gestört. Unsere Techniker arbeiten mit Hochdruck daran, die Störung zu beheben, so der Sprecher. Alle Vorschläge für die Reform der Rente sollen laut Kanzler Merz und Arbeitsministerin Baas umgesetzt werden. Eine Expertenkommission hat das Konzept erarbeitet. Es sieht zum Beispiel vor, die Altersgrenze für den Renteneintritt langsam anzuheben, angepasst an die Lebenserwartung. Die Rente ohne Abschläge für besonders langjährig Versicherte soll wegfallen. Außerdem sollen mehr Menschen in die Rentenversicherung einzahlen, etwa Selbstständige und Abgeordnete. Die AfD liegt in einer aktuellen Wahlumfrage weiter deutlich vor der Union. Im RTL-NTV-Trendbarometer kommt die Partei unverändert auf 27%, während die Union im Vergleich zur Vorwoche um einen Punkt zulegt auf 22%. Die FDP verliert laut der Umfrage einen Punkt und würde aktuell mit 4% den Einzug in den Bundestag verpassen. Bei der Fußball-WM haben England und Ghana unentschieden gespielt. Die beiden Teams kamen nicht über ein 0:0 hinaus. Vorher hatte Portugal seinen ersten Sieg eingefahren. Das Team um Superstar Cristiano Ronaldo gewann gegen Außenseiter Usbekistan klar mit 5:0. Dabei gingen 2 der Tore auf das Konto von Ronaldo. Der 41-Jährige hat damit als erster Spieler überhaupt bei 6 Weltmeisterschaften getroffen.
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1: Ich bin Hendrik Daum. Gute Nachrichten gibt's für Zugfahrgäste, denn das Warten hat jetzt ein Ende. Die Funkstörung bei der Deutschen Bahn ist nach gut 2 Stunden